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1: Im Studio sind Gröling. Die Gasspeicher in Deutschland sind aktuell nur rund zur Hälfte gefüllt. Das sorgt weiter für Kritik. Linksparteichefin Schwertner fordert von Wirtschaftsministerin Reiche, verstaatlichte Gaslieferanten zum Füllen der Speicher zu nutzen. Verbraucherschützer warnen allerdings vor steigenden Preisen. Der Deutsche Städtetag fordert die Einführung einer Pflegevollversicherung. Die Kommunen stünden aktuell komplett an der Wand, weil sie einspringen müssten, wenn Senioren die Heimplätze nicht mehr selbst bezahlen können, so Städtetagspräsident Jung in der Neuen Osnabrücker Zeitung. In einem Brandbrief fordern Wirtschaftsverbände und Großkonzerne von der Bundesregierung schnelle Reformen. Wie die Mediengruppe Bayern schreibt, geht es unter anderem um die hohen Energiekosten und die immer weiter steigenden Beiträge für die Sozialversicherung. Zu den Unterzeichnern gehören Audi, BMW, ZF, Mercedes-Benz, Porsche und Siemens. Der SC Freiburg hat das Quali-Hinspiel für die Conference League beim FC Motherwell in Schottland mit 3:1 gewonnen. Abwehrarzt Matthias Ginter war der entscheidende Mann mit einem Doppelpack. Nächste Woche können die Breisgauer dann zu Hause den Einzug in die Ligaphase perfekt machen.
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1: Und wir freuen uns sehr. Schön, dass ihr dabei seid an diesem Freitag. Wir feiern heute zusammen Summerween. Was dahinter steckt und wieso ihr ein Messer braucht, das besprechen wir alles gleich. Jetzt gibt's erstmal Alex Warren mit Fever Dream. Schönen guten Morgen.

0: Sagt mal, kennt ihr eigentlich schon Summerween? Hallo, schönen guten Morgen, Energy am Morgen ist an mit mir, Anna, guten Morgen. Summerween ist gerade ein Trend auf Social Media. Es ist eine Mischung aus Summer und Halloween und unsere Kollegin Felina hat sich da mal ein bisschen reingelesen. Wie gehen wir das denn an?
1: Zum Beispiel schön Picknick draußen, aber das ganze Essen so ein bisschen Halloween-mäßig dekoriert. Ob das nun Eiswürfel mit einer Blaubeere drin eingefroren sind, was halt immer aussieht wie so Augen im Getränk oder kleine Totenkopf, Mozzarella-Tomatenspieße, sowas alles ist natürlich möglich. Anderer Vorschlag, wenn ihr noch mehr Bock auf Summerween habt, einfach mal einen Horrorfilm gucken, aber nicht drin gemütlich auf der Couch eingemuggelt, sondern draußen. Das geht doch gerade noch. Und ich sag mal, es hat schon die Extraportion Grusel, wenn man da im Freien so unterwegs ist. Und natürlich mein Highlight, statt einen Kürbis zu schnitzen, macht ihr das Ganze einfach mal mit einer Melone. Das passt dann ein bisschen mehr zur Jahreszeit. Ja, schmeckt sommerlich, sieht aber auch gruselig aus. Also ich wünsche euch viel Spaß. Happy Summerween.
0: Ja, wurde bei uns in der Redaktion auch ausgetestet. Wir haben jetzt hier einen Melonenkopf quasi ausgeschnitzt stehen. Mehr Tipps gibt's auf unserer Instagram-Seite @energy_de.

0: spielen wir heute Morgen mit der lieben Angelika. Hi, hier ist die Anna für dich.
1: Ja, hallo, guten Morgen.
0: Hallo, wir gucken mal, was dein Buchstabe heute wird.
1: Oh je, ja.
2: W.
0: Oh, W ist nicht ohne.
1: W wie Wilhelm, okay?
0: Genau, du hast 30 Sekunden Zeit, brauchst 5 richtige. Sollte dir mal zu einer Kategorie nichts einfallen, dann sag einfach ganz schnell weiter und ich überlege mir dann eine neue.
1: Machen wir.
0: Okay, deine 30 Sekunden starten jetzt. Ein Meerestier mit W.
1: Ein Wal.
0: Das machst du an deinem Geburtstag.
1: Wale streicheln.
0: Ein Event im Jahr.
1: Weihnachten.
0: Sehr gut. Ein Film oder eine Serie mit W.
1: Warehouse.
0: Gibt's bestimmt. Und ein Getränk brauchen wir noch.
1: Wein.
0: Herzlichen Glückwunsch, du hast gewonnen.
1: Dankeschön.
0: Gibt's den Film? Ich bin ganz schlecht bei Serien und Filmen, deswegen hätte ich, glaube ich, alles durchgehen lassen.
1: Serie.
0: Ah.
1: Gibt's als Film und dann gibt's die auch als Serie. Ja, die ist schön. Die musst du mal gucken.
0: Na gut, dann werde ich mal reinschauen. W, kein leichter Buchstabe, aber hat Angelika gut gemacht. Ihr wollt auch mal mit uns zocken, dann jetzt anmelden auf energy.de.

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1: Im Studio sind Gröling. Die Gasspeicher in Deutschland sind aktuell nur rund zur Hälfte gefüllt. Das sorgt weiter für Kritik. Linksparteichefin Schwertner fordert von Wirtschaftsministerin Reiche, verstaatlichte Gaslieferanten zum Füllen der Speicher zu nutzen. Verbraucherschützer warnen allerdings vor steigenden Preisen. Der Deutsche Städtetag fordert die Einführung einer Pflegevollversicherung. Die Kommunen stünden aktuell komplett an der Wand, weil sie einspringen müssten, wenn Senioren die Heimplätze nicht mehr selbst bezahlen können, so Städtetagspräsident Jung in der Neuen Osnabrücker Zeitung. In einem Brandbrief fordern Wirtschaftsverbände und Großkonzerne von der Bundesregierung schnelle Reformen. Wie die Mediengruppe Bayern schreibt, geht es unter anderem um die hohen Energiekosten und die immer weiter steigenden Beiträge für die Sozialversicherung. Zu den Unterzeichnern gehören Audi, BMW, ZF, Mercedes-Benz, Porsche und Siemens. Der SC Freiburg hat das Quali-Hinspiel für die Conference League beim FC Motherwell in Schottland mit 3:1 gewonnen. Abwehrs Matthias Ginter war der entscheidende Mann mit einem Doppelpack. Nächste Woche können die Breisgauer dann zu Hause den Einzug in die Ligaphase perfekt machen.
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3: Und wir sagen, kommt gut rein in diesen Freitag und wir müssen etwas klären, weil ich brauche

ganz dringend eure Hilfe. Ich habe Geld bezahlt für etwas, was ich nicht brauche. Und auch Gott spielt dabei eine Rolle. Die ganze Geschichte gibt's gleich. Jetzt gibt's erstmal Musik von der wundervollen Taylor Swift.

0: Geld bezahlt für etwas, was ich nicht brauche und Gott ist auch Teil davon. Ja. Hallo, Energy am Morgen ist an, hier mit mir, Anna, guten Morgen, und Kollegin Laura.
1: Morgen.
0: Ganz neu bei uns im Team.
1: Freundlich.
0: Es geht um Einkommensteuererklärung. Wow, spannendes Thema. Habe ich ganz fleißig gemacht und habe jetzt Rückmeldung bekommen für eine Nachzahlung.
1: Das ist nicht immer andersrum?
0: Ja, also man hofft natürlich, dass man auch was
1: genau,
0: zurückbekommt,
1: ja.
0: Aber war bei mir nicht so der Fall.
1: Schön.
0: Jetzt habe ich eine Nachzahlung für, pass auf, die Kirche. Das Ding bei der Sache ist nur, ich bin gar nicht in der Kirche drin. Also ich bin ausgetreten letztes Jahr und ich habe auch bis dato fleißig meine Kirchensteuern gezahlt.
1: Stark.
0: Jetzt möchte das Finanzamt aber von mir, dass ich weiterhin, also ich muss was nachzahlen, obwohl ich ja gar nicht Teil davon mehr bin.
1: Die sind aber in der Schuld.
0: Ja, dann habe ich da natürlich angerufen und dann dachte ich, jetzt war ich ein bisschen auf Krawall gebürstet. Dachte ich so, jetzt mache ich die hier richtig zur Sau, was wollt ihr denn? Und dann, Laura, ist es komplett ins Gegenteil. Also so ein nettes Finanzamt, wirklich so nette Menschen.
1: Was?
0: Haben gesagt, ach Frau Guttenmorgen, das war ja jetzt unser Fehler, haben wir gar nicht richtig gesehen, dass sie ja gar nicht Teil davon mehr sind.
1: Oh.
0: Ich würde einfach Widerspruch hinlegen und dann müssen sie das natürlich dann auch gar nicht zahlen und wir kümmern uns drum. Ach, und ich sehe, sie arbeiten beim Radio, wo arbeiten sie denn? Und dann hatte ich mit dem den Smalltalk meines Lebens.
1: Natürlich, natürlich.
0: Wie stehst du zum Finanzamt? Auch so eine nette Erfahrung bisher gemacht?
1: Naja, die haben schon einmal meine Steuererklärung verloren. Das war ein bisschen blöd. Dann haben die nicht gecheckt, dass ich umgezogen bin. Also ich glaube, wir haben uns verloren gegenseitig.
0: Oh nein.
1: Da wird nichts mehr, das wird nichts mehr
0: das
1: zwischen
0: wird
1: uns.
0: Nichts mehr zwischen
1: nein.
0: Also ich möchte trotzdem sagen, liebe Grüße an die Leute vom Finanzamt. Es wird viel über euch gemeckert, aber ganz menschlich, ganz nett. Es war mir
1: Kuss.
0: Wirklich eine Freude.
1: Ach schön.

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1: Hi, Energy am Morgen ist an. Hier mit mir, Anna, guten Morgen. Und ich habe neue Musik für euch. Yes, gibt's heute von Mark Amber The Proof. Und laut Studien helfen ja schon 15 bis 20 Minuten, die Durchblutung im Gehirn zu verbessern, Stress abzubauen und das Nervensystem zu beruhigen. Nennt sich Mental Health Rock. Und den macht Mark Amber auch ganz fleißig. Und er hat sogar auf diesem Spaziergang einen kompletten Song geschrieben. Da ist The Proof rausgekommen. Kriegt ihr jetzt hier ganz neu auf Energy. Schönen guten Morgen.

0: Tag und Joe wird auch mit dabei sein. Also einschalten. Eure Jase.
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2: So, Update-Time. Laurenz, was gibt's Neues?
3: Guten Morgen. Ja, in Fürth, da bleibt das Auto immer öfter stehen. Mittlerweile werden 62% der Wege zu Fuß mit dem Rad oder mit Bus und Bahn zurückgelegt. Das ist so viel wie noch nie. Vor allem das Fahrrad legt da ordentlich zu. Und auch Bus und Bahn kommen richtig gut an. 95% sind mit dem Angebot der Infra zufrieden. Dann switchen wir nochmal ganz schnell das Thema, und zwar bei der Lufthansa. Da läuft ja im Tarifkonflikt jetzt so eine Schlichtung, und zwar mit den Piloten der Vereinigung Cockpit. Da wird jetzt aber gesagt, 70% der Kolleginnen und Kollegen würden immer noch streiken, wenn es nochmal nötig wäre. Geht ja in dem Streik um eine bessere betriebliche Altersvorsorge. So, und zum Schluss habe ich noch brandneue News von ihr hier. Ja, Energy-Star Zara Larsson findet nämlich ihre eigenen Konzerttickets zu teuer. Für eine Show in Bangkok kosten normale Karten bis zu 102 Euro, VIP-Tickets sogar rund 234 Euro. Und nach der Kritik von Fans hat die Sängerin ihnen jetzt recht gegeben. Bei ihrer nächsten Tour will sie deshalb selbst stärker bei den Preisen mitreden und günstigere Tickets anbieten.
1: Verkehr.
3: Das sieht doch alles ganz entspannt aus, nichts Größeres zu sehen. Freie Fahrt für euch.
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3: Da haben wir auch gerade nichts. Wenn ihr aber schon einen entdeckt habt, dann klingelt doch einfach mal ganz kurz durch. Unter der folgenden Studio-Hotline könnt ihr uns ganz easy erreichen. Das ist die 0800 800 1069. Bis dahin habt eine gute Fahrt.
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3: Ja, wir befinden uns jetzt ja hier gerade in Franken noch auf diesem Zwischenweg. Ist das noch Sommer oder sind wir schon auf dem Weg in den Herbst? Das muss jeder für sich selbst beurteilen. 20 Grad erreichen wir heute maximal. Das ist alles bei so einem Mix aus Sonne und Wolken. Und ab heute Nachmittag kommt dann auch der ein oder andere Regenschauer, der dann über Franken rüberzieht.
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2: Und hier geht's gleich bei uns um übernatürliche Phänomene. Es wird gruselig. Ein neuer Teil der Insidious-Reihe ist raus. Und mein Kollege Paul weiß im Kopfkino mehr dazu. Lohnt sich der Film? Hört ihr alles gleich. Jetzt gibt's erstmal Teddy Swims mit Mr. Know-It-All. Happy Friday euch!

0: Jetzt wird's, ein bisschen gruselig.
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0: Schön, dass ihr mit dabei seid, Energy am Morgen ist an. Hier mit mir, Anna, guten Morgen und Paul. Heute gibt's einen neuen Teil der Insidious-Reihe. Es geht um übernatürliche Phänomene. Ist immer sehr, sehr gruselig. Ich habe die anderen Teile geliebt. Was erwartet uns jetzt im neuesten Film?
2: Vor allem ein komplett neues Kapitel. Nach mittlerweile 5 Filmen verabschiedet sich Insidious von der bekannten Familie und stellt diesmal Gemma und ihre Tochter in den Mittelpunkt. Gemma zieht zurück in das Haus, in dem sie selbst aufgewachsen ist und entdeckt dort, dass sie ins sogenannte Ewigreich reisen kann, also diese düstere Welt der verlorenen Seelen, die Fans der Reihe natürlich kennen. Das Problem, sie kann nicht nur selbst dorthin gelangen, sondern offenbar auch das, was dort lebt, mit zurück in unsere Welt bringen.
0: Nein.
2: Und spätestens dann wird's ziemlich ungemütlich. Das Spannende ist, dass Insidious damit nach 5 Teilen versucht, nochmal etwas Neues aus seinem bekannten Horrorkonzept rauszuholen. Und das ohne komplett mit der Vergangenheit zu brechen. Wer die bisherigen Filme mochte, bekommt wieder diese Mischung aus übernatürlichem Horror, düsterer Atmosphäre und jeder Menge Gänsehaut, aber mit einer neuen Geschichte, die der Reihe nochmal frischen Wind verleiht.
0: Boah, da bin ich auf jeden Fall sehr gespannt. Ich habe ja eine richtige Hassliebe zu Horrorfilmen, weil ich gucke sie mir immer wieder an und ich liebe es auch, aber ich bin eigentlich so ein Schisser. Aber ich muss und ich werde diesen Film auf jeden Fall im Kino schauen.

0: der ganzen Region. Von Doku bis Blockbuster ist alles mit dabei unterm Sternenhimmel. Und auf den Film heute Abend könnt ihr euch besonders freuen.
1: Hallo.
2: Oh, seht, was TK Maxx angespült hat.
3: Entschuldigung, wer ist das? Kennst du sie? Kenn ich sie?
1: Ich bin Andy Sachs. Andrea, du hast dich irgendwie verändert. Wirklich, du bist viel selbstbewusster. Aber die Augenbrauen sind noch die gleichen.
0: Heute Abend, 20.30 Uhr, im alten deutschen Gymnasium in Schwabach. Teufel trägt Prada 2. Und ihr könnt for free mit dabei sein. Tickets, Weinchen und Snacks gehen auf uns. 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Einfach anrufen 0800 800 1069. Viel Glück.
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0: wunderschönen guten Morgen wünschen wir euch. Energy am Morgen ist an mit mir. Anna, guten Morgen. Heute mal mit Pia.
1: Morgen.
0: Ganz schöne neue Besetzung hier. Und Jakob, der
2: Hallo.
0: Ist immer da. Wenn du
2: ja,
0: nicht wieder
2: toll.
0: Urlaub bist. Du hast eine Behauptung für uns. Wir müssen rätseln. Fakt oder Fake?
2: Der Ort mit dem längsten Namen bei uns in Deutschland liegt in Baden-Württemberg. Fakt oder Fake?
1: Also Baden-Württemberg ist ja schon lang.
0: Ja.
1: Für ein Bundesland, ein langer Name.
2: Ja.
0: Also ich liebe das ja, durch so Ortschaften zu fahren und dann so süße Sachen, so wie Herzsprung oder sowas zu lesen. Es gibt auch Kotzen, das ist
2: ja,
0: irgendwie
2: ist
0: nicht so schön.
2: Ja.
0: Lederhosen, bin ich auch schon mal durchgefahren.
2: Ja.
0: Doch, in Deutschland, da auch so Straßennamen sind wir immer unfassbar lang.
1: Unfassbar lang, vor allem wenn die dann noch 17 Bindestriche drin haben, weil es irgendein Name war, der früher eben 7, ja. Ich sage, das ist ein Fakt.
0: Ich auch, okay.
2: Also, der Ort mit dem längsten Namen.

0: bei uns in Deutschland liegt in Baden-Württemberg, ist ein...
1: Fake.
0: Nee, naja. Es liegt in Schleswig-Holstein im Norden. Wundert mich, weil die sind doch da immer so wortkarg. Es ist der Ort Helschen-Heringsand-Unterschar. Und ich frage mich, wie passt das eigentlich auf den Ortseingangsschild drauf?
2: Wow. Oh, das sind doch eher Diener.
1: Ja, das klingt irgendwie gar nicht. Ja. Ja. Vorstellt, ob man das immer ausfüllt, wenn man immer den Ort angeben muss. Oh, das ist anstrengend.
3: Wir hören jetzt nicht

0: Auweia, jetzt brauchen wir ganz starke Nerven. Schönen guten Morgen, Energy am Morgens an, hier mit mir, Anna, guten Morgen und Gabriel.
1: Morgen.
0: Über 2 Milliarden Dollar hat Spider-Man Brand New Day schon eingespielt.
1: Mein Gott.
0: Der nächste Teil wurde ja ein Glück auch schon schnell bestätigt,
1: yes.
0: Aber das wird jetzt noch dauern.
1: Anna, frühestens 2030 habe ich jetzt gelesen. Pass auf,
0: nein.
1: Und es gibt drei Gründe dafür und das ist auch sehr nachvollziehbar. Sei ein Star, mach dich rar. Zwischen den letzten beiden Spider-Man-Filmen lagen auch 5 Jahre. Man muss so ein bisschen wir müssen den auch so ein bisschen vermissen, weil dann klingelt es besser in der Kasse, ist wahrscheinlich die Devise. Nächstes Jahr kommt ein Spider-Man Beyond the Spider-Verse-Film ins Kino. Das ist ein Animationsfilm. Da gibt es ja auch so eine ganze Reihe.
0: Okay.
1: Das heißt, wir kriegen auf jeden Fall Spinnen-Content.
0: Ein bisschen, ja.
1: Ein bisschen immerhin. Und Marvel hat ja einen sehr vollen Terminkalender. 2028 und 2029 sind jeweils schon 3 andere Filme angekündigt und mehr machen sie nie. Es sind immer nur 3 Marvel-Filme maximal pro Jahr.
0: Das heißt, nicht wahr sein.
1: Ja.
0: 4 Jahre dann jetzt wieder warten.
1: Mindestens.
0: Mhm. Ich bin die Steuer auf die 30 zu. Ich steuere dann ja schon rattenscharf auf die 30 zu. Auweia. Immerhin, Tom Holland wird wahrscheinlich in den Avengers-Filmen dabei sein. Dann können wir ihn schon mal auf einer Leinwand sehen.
1: Ja.
0: Und das verkürzt ja dann ein bisschen die
1: Wartezeit.
0: Wir
1: können ja den einen oder anderen netten Filmeabend machen mit Teil 1 bis 4, Anna, wo wir dann nochmal alles recappen. So ein bisschen.
0: Diese Szene, wo er da im Pool steht, oberkörperfrei mit Spider-Man-Maske.
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2: Morgen, so Laurenz, das ist jetzt dein Stichwort.
3: Ja, guten Morgen. Und bei dieser Meldung hier bekomme ich zumindest sofort Minderwertigkeitskomplexe. Ein 19-jähriger Designer aus Schwabach, der schafft es jetzt nämlich tatsächlich auf die New York Fashion Week. Vincent Ploss heißt der Gute. Er hat über Instagram mehr als 5.000 Euro Spenden gesammelt und damit jetzt seine eigene Show finanziert. Jetzt arbeitet er fast rund um die Uhr an 8 neuen Looks und im September geht es dann rüber nach New York, im Oktober dann nach Paris und dort will er dann vor allem Kontakte für seine Karriere knüpfen. Dann schauen wir noch mal rüber zu unseren Nachbarn nach Polen. Da ist der Sprit ja gerade mal wieder extra günstig. Da hat man die Mehrwertsteuer ja auch gesenkt. Mal sehen, ob das im nächsten Jahr mit den günstigen Preisen auch so weitergehen wird. Denn dann sollen große Energie- und Kraftstoffversorger mehr Steuern zahlen. Zumindest, wenn die viel Umsatz machen. Der Steuersatz soll da von 19% auf 30% raufgehen. So, und das, was ich jetzt zum Schluss für euch habe, das klingt fast unglaublich und wird wahrscheinlich bald ein Film oder eine Serie werden. Mitten im Pazifik sind jetzt nämlich 2 Fischer gerettet worden und zwar in einer Kühlbox. Einfach mal 240 Kilometer vor der mexikanischen Küste. Ihr Schiff ist gesunken und das ist das einzige gewesen, wo sie sich noch drin retten konnten. 5 Tage lang haben sie in dieser großen Box überlebt und zwar ohne Essen und Wasser. Und damit sie schnell versorgt werden konnten, sind sie direkt mit dem Heli an Land gebracht worden.
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3: Das sieht doch alles ganz entspannt aus, nichts Größeres zu sehen. Freie Fahrt für euch.
1: Blitzer.
3: Da haben wir auch gerade nichts. Wenn ihr aber schon einen entdeckt habt, dann klingelt doch einfach mal ganz kurz durch. Unter der folgenden Studio-Hotline könnt ihr uns ganz easy erreichen. Das ist die 0800 800 1069. Bis dahin habt eine gute Fahrt.
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3: Bei unseren Freunden in Langenzenn beim Kloster, da messen wir jetzt gerade 13 Grad. Das geht aber noch ein bisschen nach oben. 20 Grad erreichen wir heute in der Tagesspitze. Das alles bei einem Mix aus Sonne, Wolken und dem ein oder anderen Regenschauer, der heute noch über Franken rüberzieht.
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5: Ja, und heute mal eine ganz andere Kombi. Ja, mit mir, Anna, guten Morgen, aber auch die Pia ist heute da. Wir haben den ganzen Morgen News aus der Musikwelt für euch, wo du ja absoluter Profi drin bist.

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0: Sag mal, habt ihr auch ein Konzertkonto? Hallo, schönen guten Morgen. Energy am Morgens an hier mit mir, Anna. Guten Morgen. Kollege Ben ist krank, deswegen heute die Pia bei
1: Morgen.
0: Mir. Und wir haben den ganzen Morgen News aus der Musikwelt für euch. Da bist du ja Profi drin.
1: Ja, ja.
0: Eine neue Umfrage zeigt, jede und jeder 10. junge Erwachsene zapft für Konzerte und Festivals den Notgroschen
1: krass.
0: An. Also
1: ja.
0: geht schön an die Konten mhm. ran. Ticketpreise werden ja auch immer teurer. Ja. Muss der eine halbe Niere irgendwie für zahlen. Da ja. muss dann das Ersparte hinhalten. Und die Prognosen für 2027 sind, Konzerttickets werden standardmäßig 120 bis 150 Euro kosten.
1: Mhm.
0: Unfassbar. Der Plan für 2027, Gen Z möchte strikte Budgets, um keine Konzerte mehr zu fassen. Wie machst du das denn?
1: Ja, also ich mache das so, weil ich liebe Konzerte, aber das stimmt, es wird immer teurer. Ich habe tatsächlich ein eigenes Konzertkonto und versuche jeden Monat

0: 100 was darauf zu tun, sodass, wenn dann was passiert, ich vorbereitet bin und sofort daran kann, nicht ans Ersparte, sondern an so ein Extrakonto.
1: Ja.
0: Und bis jetzt hat das so, ja, ganz gut geklappt, weil manchmal nimmt man das natürlich dann auch für andere Sachen und wenn dann Konzerttickets noch teurer werden, weil das Problem ist ja auch, du musst welche bekommen. Wenn du die günstigen, 120 ist dann zwischen günstig bekommst, ist ja schon gut. Ja. Aber es kann ja noch teurer werden.
1: Das ist ja teilweise über 200, 300 Euro. Und wie viel überweist du dir dann immer rüber? Hast du so ein Sümmchen
0: mal bei uns? Ich probiere jeden Monat also zwischen 50 und 100, damit wenn das dann liegt da ja schon mal ein bisschen was, ja. Spart ihr denn extra für Konzerte oder lasst ihr dann lieber was aus? Ruft an oder schickt uns eine WhatsApp. Dieses Thema haben wir auch für euch. Ein Energy Star sorgt sogar für Autounfälle, vor allem bei Männern. Das hört ihr um 10 nach 7. Jetzt erstmal

0: haben wir natürlich immer die besten neuen Hits für euch. Jetzt haben wir hier Martin Garrix und Ed Sheeran mit Repeated.
1: Ja, und das Besondere bei dem Song ist, dass der zwar tatsächlich 2014 schon aufgenommen wurde und jetzt 12 Jahre quasi einfach rumlag.
0: Okay.
1: Und sie ihn jetzt dann released haben, nach 12 Jahren. Ich finde es krass, wie man auf einmal so denkt, ah ja, da haben wir ja noch einen Song.
0: Ja, also was denken sich so Künstlerinnen und Künstler so, boah ja, nee, den Song fühle ich gerade nicht, ja, den mache ich mal noch in die Schublade. Ist ja natürlich dann auch die Gefahr, dass er einem dann irgendwann gar nicht mehr gefällt, ja, und man ihn wegschmeißt. Aber jetzt nach 12 Jahren haben sie sich gedacht, doch, jetzt doch, öffnen wir die Büchse der Pandora, ja, jetzt ist er hier.
1: Und er klingt sehr aktuell, passt perfekt. Stay.

0: Riecht ihr das? Hier warten gute Nachrichten auf euch.
1: Energy am Morgen ist an, natürlich mit einer guten Morgen und heute mit mir Pia. Und vorm Wochenende gibt's gute Nachrichten rund ums Smartphone. Mhm. Forschende der Uni Wien arbeiten gerade an Handys, die tatsächlich riechen können.
0: Hä?
1: Wirklich krass, die menschliche Nase hat etwa 350 verschiedene Geruchsrezeptoren. Und wir können zehntausende Düfte unterscheiden. Das kriegt bisher keine Technik hin, also da sind wir stärker. In Zukunft sollen Handys zum Beispiel riechen, ob unser Essen schlecht ist. Wie krass ist das bitte?
0: Boah, das finde ich aber richtig, richtig wichtig. Ich habe nämlich so ein bisschen so ein kleines Ding weg im Kopf, dass ich immer sehr vorsichtig bin und mir dann teilweise auch einrede, den Joghurt, den hast du ja gestern geöffnet.
1: Ja, ja.
0: Kann man den jetzt noch essen? Und in 99% der Fällen ja. Und es ist dann voll schlecht, das wegzuschmeißen. Aber ich habe dann so Schiss, dass da doch was sein könnte.
1: Komplett kenne ich genauso auch. Aber ich finde es schon auch ein bisschen unheimlich, wenn unser Handy einfach riechen kann. Was, wenn das Handy dir dann sagt, ey, du brauchst Deo?
0: In manchen Fällen gut. Ja, in manchen Fällen auch zum Futter.
1: Du stinkst heute richtig.
0: Du Ekelhafter. Jetzt geht's weiter mit Run Republic, Need Your Love.

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17: So, Update-Time. Laurenz, was gibt's Neues?
18: Guten Morgen. Ja, in Fürth, da bleibt das Auto immer öfter stehen. Mittlerweile werden 62% der Wege zu Fuß mit dem Rad oder mit Bus und Bahn zurückgelegt. Das ist so viel wie noch nie. Vor allem das Fahrrad legt da ordentlich zu. Und auch Bus und Bahn kommen richtig gut an. 95% sind mit dem Angebot der Infra zufrieden. Dann switchen wir nochmal ganz schnell das Thema, und zwar bei der Lufthansa. Da läuft ja im Tarifkonflikt jetzt so eine Schlichtung, und zwar mit den Piloten der Vereinigung Cockpit. Da wird jetzt aber gesagt, 70% der Kolleginnen und Kollegen würden immer noch streiken, wenn es nochmal nötig wäre. Geht ja in dem Streik um eine bessere betriebliche Altersvorsorge. So, und zum Schluss habe ich noch brandneue News von ihr hier. Ja, Energy-Star Zara Larsson findet nämlich ihre eigenen Konzerttickets zu teuer. Für eine Show in Bangkok kosten normale Karten bis zu 102 Euro, VIP-Tickets sogar rund 234 Euro. Und nach der Kritik von Fans hat die Sängerin ihnen jetzt recht gegeben. Bei ihrer nächsten Tour will sie deshalb selbst stärker bei den Preisen mitreden und

0: günstigere Tickets anbieten.
1: Verkehr.
0: Das sieht doch alles ganz entspannt aus. Nichts Größeres zu sehen. Freifahrt für euch.
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0: Da haben wir auch gerade nichts. Wenn ihr aber schon einen entdeckt habt, dann klingelt doch einfach mal ganz kurz durch. Unter der folgenden Studio-Hotline könnt ihr uns ganz easy erreichen. Das ist die 0800 800 1069. Bis dahin habt eine gute Fahrt.
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0: Ach, die Sonne erstrahlt uns gerade hier über Franken. Das alles bei 14 Grad, also noch ziemlich frisch. Heute in der Tagesspitze bekommen wir dann maximal 20 Grad. Und auch wenn es noch nicht so aussieht, ab heute Nachmittag wird dann der ein oder andere Regenschauer über Franken rüberziehen.
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5: Ja, heute mit mir, Anna, guten Morgen, aber auch mit der lieben Pia.
6: Morgen.
5: Ist die Krankheitsvertretung für den Ben. Und danach hat er Urlaub. Also der Mann ist jetzt lange raus. Wir haben den ganzen Morgen News aus der Musikwelt für euch. Dein absolutes Top-Thema. Mhm. Energy Star Taylor Swift sorgt regelmäßig für Unfälle. Es geht um Verkehr.
6: Es geht um Männer. Aber es geht jetzt nicht darum, was ihr jetzt vielleicht gerade denkt. Die ganze Geschichte, die klären wir euch oder erzählen wir euch nach Holly Humberstone to Love Somebody. Jetzt erstmal Houston und Jack Style mit Turn the Lights Off hier bei Energy.

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0: Prodigy-Star Taylor Swift sorgt für Verkehrsunfälle. Auweia, darum geht's jetzt hier. Hi, Energy Morgens an, hier mit mir, Anna. Guten Morgen. Heute mal mit Kollegin Pia.
1: Morgen.
0: Wir haben den ganzen Morgen News aus der Musikwelt für euch, dein absolutes Steckenpferd. Mhm. Mit dieser Studie hat absolut keiner gerechnet. Wenn ein Energy-Star wie Taylor Swift neue Musik rausbringt, dann steigt die Zahl der Verkehrsunfälle.
1: Ja, die Forschenden sehen einen ganz klaren Zusammenhang. Neue Musik, mehr Verkehrsunfälle und vor allem betroffen junge Männer.
0: Das glaube ich
1: nicht. Wer hätte es gedacht? Finde ich auch irgendwie krass bei Taylor Swift. Die müssen, wahrscheinlich können die sich halt eben nicht auf beides konzentrieren und hören dann so der Musik zu, weil Taylor einfach fantastische Texte schreibt und dann sind sie nicht mehr
0: fähig. Ach so, also junge Männer weniger multitaskingfähig.
1: Ja.
0: Ich wusste gar, also ich dachte, Taylor Swift hat eher so eine Frauenquote
1: als Fans.
0: Hätte
1: ich auch gedacht, aber anscheinend ja nicht. Aber betroffen sind eben auch nicht nur Fans von Taylor Swift, sondern auch Bad Bunny, Harry Styles, Drake tauchen in der Studie auf. Und bei Drake macht es dann ja auch wieder noch mehr Sinn, bei Männern vielleicht.
0: Bei mir ist es komplett Bad Bunny. Da träume ich mich weg und habe nur noch seinen Hüftschwung vor Augen,
1: kann mich
0: gar nicht mehr aufs Auto fahren konzentrieren.
1: Also vielleicht einfach, wenn da Alben rauskommen, gar nicht mehr Auto fahren.
0: Ja, hört die lieber zu Hause ein bisschen leiser drehen, dann seid ihr auch sicher. Wir haben heute noch mehr Musiknews für euch. Wer mit 68 Jahren allen die Show stiehlt, das hört ihr hier um 7:45 bei Energy am Morgen. Und hier geht's bitte unfallfrei erstmal weiter. Ist auch ein schöner Sommersong, Paul Monkey mit Afghazi auf Energy. 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
1: Spielen wir heute mit der lieben Magdalena. Hallo. Hallo Magdalena, kannst du mich hören?
2: Oh, hört ihr mich?
1: Ja, jetzt höre ich dich. Ja.
2: Ja, ich bin ein bisschen erkältet, sorry.
1: Pass auf, dann machen wir ganz schnell, dass du dich wieder ausruhen kannst. Pass auf, das hier ist dein Buchstabe.
0: B.
1: B wie Kollege Ben, der gerade krank ist. Du hast 30 Sekunden Zeit, brauchst 5 richtige. Sollte dir mal zu einer Kategorie nichts einfallen, dann sag einfach schnell weiter und ich überlege mir eine neue.
2: Okay, machen wir so.
1: Perfekt, es geht los. Ein weiblicher Vorname mit B.
2: Bertha.
1: Sehr gut. Damit kommst du zur Arbeit.
2: Bus.
1: Ja. Eine neue Sportart.
2: Bungee-Jumpen.
1: Warum nicht? Das gibt's bei dir im Badezimmer.
2: Meine Badewanne.
1: Sehr gut. Und das kommt in einen Smoothie rein.
2: Beeren.
1: Ja, sehr gut. Herzlichen Glückwunsch. Du hast gewonnen.
2: Dankeschön. Yay, ich freue mich.
1: Das hat sie richtig gut gemacht. Trotz Krankheit super schnell geantwortet. Und ihr wollt auch mal mit uns zocken? Dann jetzt einfach anmelden auf einer

0: Team Snoosen, ja oder nein? Hallo, Energy am Morgen ist an, hier mit mir, Anna, guten Morgen. Heute mit der lieben Pia und Kollege Jakob.
1: Ja.
0: Ich habe heute nicht gut geschlafen. Bin sehr, sehr müde. Die beiden müssen mich heute durch die Sendung tragen. Weil ich irgendwie ein Streitgespräch noch in meinem Kopf hatte, war am Overthinken, konnte null pennen, 2 Stunden Schlaf irgendwie mal abbekommen. Und dann lieb ich es ja morgens zu snoozen.
2: Nein, Anna.
0: Also 3-mal mindestens wird ja morgens auf die Snooze-Taste gedrückt. Und ich habe ja noch ein bisschen. Und ich habe ja noch ein bisschen. Jetzt habe ich das erzählt und die beiden gucken mich an wie ein Auto, als ob ihr das nicht macht.
2: Nein, noch nie.
1: Wie ein Auto, was ich überfahren will gleich. Pass auf. Weil du hast dich ja quasi, wenn du jetzt mehrmals da gesnoost hast, um einen tiefen Schlaf gebracht. Du hättest ja die ganze Zeit, ja bis zum letzten Weckerklingeln quasi, hättest du ja durchschlafen können.
0: Aber ich brauche das. Also wie macht ihr das? Der Wecker klingelt und ihr steht auf, oder wie?
2: Weil in dem Moment bist du dann ja wach. Also du bist ja, du kommst ja nicht wieder zurück in diesen Tiefschlaf und dann einfach aufstehen und jetzt, dann wärst du jetzt, glaube ich, nicht ganz so
0: das
2: müde, wie du bist.
0: Das schaffe ich nicht. Das mache ich mein Leben lang schon immer wieder auf Snoosen, immer auf Wegdrücken, klicken, weil ich kann nicht einfach aufstehen, aus dem Bett und sagen, so, Welt, jetzt geht's los.
2: Probier es mal.
1: Ist ein Mindset. Ist einfach eine Mindset-Sache.
0: Ah, ihr seid ein Mindset, wirklich. Also, was sagt ihr denn? Team Snoozen oder der Wecker klingelt und ihr steht sofort auf?
2: Sofort aufstehen.
0: Klingelt mal durch oder schreibt eine WhatsApp.
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9: Morgen, so Laurenz, das ist jetzt ein Stichwort.
10: Ja, guten Morgen. Und bei dieser Meldung hier bekomme ich zumindest sofort Minderwertigkeitskomplexe. Ein 19-jähriger Designer aus Schwabach, der schafft es jetzt nämlich tatsächlich auf die New York Fashion Week. Vincent Ploss heißt der Gute. Er hat über Instagram mehr als 5.000 Euro Spenden gesammelt und damit jetzt seine eigene Show finanziert. Jetzt arbeitet er fast rund um die Uhr an 8-9 Looks und im September geht es dann rüber nach New York, im Oktober dann nach Paris und dort will er dann vor allem Kontakte für seine Karriere knüpfen. Dann schauen wir noch mal rüber zu unseren Nachbarn nach Polen. Da ist der Sprit ja gerade mal wieder extra günstig. Da hat man die Mehrwertsteuer ja auch gesenkt. Mal sehen, ob das im nächsten Jahr mit den günstigen Preisen auch so weitergehen wird. Denn dann sollen große Energie- und Kraftstoffversorger mehr Steuern zahlen. Zumindest, wenn die viel Umsatz machen. Der Steuersatz soll da von 19% auf 30% raufgehen. So, und das, was ich jetzt zum Schluss für euch habe, das klingt fast unglaublich und wird wahrscheinlich bald ein Film oder eine Serie werden. Mitten im Pazifik sind jetzt nämlich zwei Fischer gerettet worden, und zwar in einer Kühlbox. Einfach mal 240 Kilometer vor der mexikanischen Küste. Ihr Schiff ist gesunken und das ist das einzige gewesen, wo sie sich noch drin retten konnten. 5 Tage lang haben sie in dieser großen Box überlebt, und zwar ohne Essen und Wasser. Und damit sie schnell versorgt werden konnten, sind sie direkt mit dem Heli an Land gebracht worden.
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10: Das sieht doch alles ganz entspannt aus. Nichts Größeres zu sehen. Freie Fahrt für euch.
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10: Da haben wir auch gerade nichts. Wenn ihr aber schon einen entdeckt habt, dann klingelt doch einfach mal ganz kurz durch. Unter der folgenden Studio-Hotline könnt ihr uns ganz easy erreichen. Das ist die 0800 800 1069. Bis dahin habt eine gute Fahrt.
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10: Auch wenn die Sonne jetzt gerade hier so verführerisch über Franken scheint, das wird sich ändern. Momentan messen wir 14 Grad. In der Tagesspitze werden wir dann bis auf 20 Grad hochkommen. Aber ab Nachmittag zieht dann der ein oder andere Regenschauer über Franken.
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12: Ja, und heute zwar mit mir, Anna Guttenmorgen, aber auch mit Kollegin Pia.
13: Morgen.
12: Der Ben ist leider krank, gute Besserung. Wir haben den ganzen Morgen News aus der Musikwelt für euch. Eine 68-Jährige lässt die junge Generation ganz alt aussehen.
13: Mhm. Und von wem wir vielleicht bald, ganz bald schon neue Musik bekommen und drei Brüder, die was aushacken, das hört ihr alles vorm 8 in der Show. Jetzt erstmal Olivia Dean mit So Easy hier bei Energy.

0: Was geht denn bei euch am Wochenende? Hallo, schönen guten Morgen, Energy am Morgens mit mir, Anna, guten Morgen und Kollegin Pia.
1: Morgen.
0: Das Wochenende wird ja so lala, wird jetzt nicht das Heißeste.
1: Nee.
0: Wie wäre es denn dann mal ein bisschen Serien schauen?
1: Ja, da habe ich auf jeden Fall einen Tipp für dich. Outer Banks, da ist nämlich gerade die letzte und fünfte Staffel rausgekommen.
0: Ja.
1: Und wenn du damit noch gar nicht angefangen hast, hast du jetzt fünf Staffeln, die du am Wochenende durchgucken kannst. Und das ist so eine Mischung aus Teenie-Drama mit Schatzsuche und auch irgendwie Sommerabenteuer. Aber es wird irgendwann auch ein bisschen unheimlich an älter, weil die Menschen werden ja älter. Am Anfang ist es noch sehr jung und jetzt inzwischen sind sie ja auch alles.
0: Aber ist es was mit Fantasy? Nee. Gar
1: kein Fantasy. Ist schon echt. Also da passiert jetzt nichts. Ist halt ein Drama irgendwie auch. Nichts Unechtes. Aber es ist so eine. Ist ein bisschen wie so drei Fragezeichen oder so, aber für Erwachsene, würde ich sagen. Also Erwachsener.
0: Das klingt gut. Also Outer Banks Staffel 5, könnt ihr euch reingucken.
1: Ja.
0: Mein Streaming-Tipp ist Staffel 5 von Doppelhaushälfte. Gibt es for free in der ZDF-Mediathek.
1: Okay.
0: Und da geht es darum, dass eine Familie aus dem woken Berlin in die verschlafene Vorstadt zieht.
1: Okay.
0: Und in halt eine Doppelhaushälfte. Und dann explodiert das halt wirklich richtig mit den Nachbarn. Es geht um gesellschaftliche Probleme, es geht um politische Themen, aber unfassbar lustig gemacht. Also gerade Staffel 1 und 2, ich habe Tränen gelacht.
1: Okay.
0: Ich kann euch das nur empfehlen, Doppelhaushälfte in der ZDF-Mediathek. Jetzt auch eine neue Staffel rausgekommen, sehr, sehr geil.
1: Okay, super, habt ihr auf jeden Fall genug zu tun. Und vor allem sehr unterschiedliche Sachen.
0: Ja.
1: Da ist für jeden was dabei.
0: Was streamt ihr denn gerade? Neue Empfehlungen natürlich immer gerne. Herzlich
1: super
0: willkommen.
1: Gerne.
0: Ruft an oder schickt eine WhatsApp.
1: Jetzt erstmal hier Alex Warren mit Fever Dream bei Energy. Immer die

0: Jetzt haben wir für euch mal wieder einen absoluten Energy-Hit am Start. Und was für ein DJ Khaled, Rihanna mit Right Thoughts. Ich schreie.
1: Ja, wirklich absoluter Banger. Macht sofort richtig Spaß. Rihanna ja aktuell nicht ganz so im Musikbusiness drin, obwohl es ja immer heißt, es kommt ein neues Album. Ja. Ich glaub's, wenn es da ist. Also ist mir auch egal, wer es noch alles bestätigt. Ich glaub's, wenn es da ist. Deswegen sehr viel mit ihren Kindern unterwegs. Und die sind ja so süß. Also sie hat 3 Kinder. Und gerade ihre Tochter, die ist noch ganz klein, sieht wirklich aus wie Rihanna als Baby.
0: Wirklich?
1: Also wirklich ganz süß.
0: Oh, das muss ich mir gleich mal angucken. Ich habe gar keine Ahnung, wie die Kinder aussehen.
1: Ganz süß. Haben wir natürlich auch alle R-Namen. Die ganze Familie hat ja nur R-Namen. Aber wirklich ganz, ganz süß.
0: Ja, das ist ja fein. Wir hören jetzt erstmal Wild Thoughts. Ist der, also ich finde, der perfekte Hit irgendwie fürs Wochenende.
1: Total,
0: zum Einstarten.

0: Jetzt ist es Zeit für die wirklich wichtigen News.
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0: Schön, dass ihr dabei seid. Energy am Morgen ist an. Hier mit mir, Anna, guten Morgen. Und Pia,
2: Morgen.
0: Du hast drei Highlights von unseren Energy Stars für uns.
2: Ja, und los geht's mit den Jonas Brothers. Die wurden jetzt aufgenommen in die Disney Legends. Das ist eine Ehrung quasi für den Einfluss, den sie auf Disney hatten, für immer. Damit bekommen sie jetzt auch so einen Special Parkplatz bei den Disney Studios und
0: wild,
2: so. Ja,
0: okay.
2: Ganz wild. Hat die nächste auch schon bekommen. Miley Cyrus wurde letztes Jahr aufgenommen. Und da gibt es jetzt Gerüchte, dass ganz bald eine neue Single rauskommen soll. Die soll Can You Keep a Secret heißen. Und wohl nächste Woche soll die Ankündigung kommen.
0: Also,
2: ich bin gespannt.
0: Neue Mucke von Miley, immer geil.
2: Immer super geil. Und was Überraschendes, also erstmal sind die MTV Video Music Awards Nominierten rausgekommen. Die stehen fest und natürlich Ariana Grande ist mit dabei, Taylor Swift, Sabrina Carpenter, alles, was man so kennt, aber eben auch Madonna. Und was jetzt richtig krass ist, Madonna ist die Person mit den meisten Nominierungen. 2026.
0: Siehst du mal, mit ihren 68 Jahren stellt sie die ganzen jungen Hüpfer irgendwie in den Schatten. Aber Madonna ist auch einfach geil.
2: Ja,
0: wir sind ja auch
2: Ikone.
0: Beide auch Gen Z.
2: Ja.
0: Und einfach, also sie kommt halt wieder. Ich fand ihr neues Album geil. Ihre alten Songs kann man sich aber auch immer noch geben.
2: Mhm.
0: Also die hat
2: die ist einfach
0: nicht cool.
2: Und die wirklich, wie gesagt, jetzt noch, also das hätte sie, glaube ich, selber nie gedacht, dass sie irgendwann nochmal die mit den meisten Nominierungen sein wird.
0: Kurz
2: also
0: vor
2: richtig
0: 70.
2: Krass. Ja.
0: Wir haben noch mehr Star-News. Ein Energy-Star singt über ihre Zukunft und dann wird sie auch noch wahr. Was da los ist und wie wir das auch vielleicht hinkriegen, ich sage nur manifestieren. Hört ihr 10 nach 8 hier bei Energy am Morgen.
2: Jetzt erstmal Michael Schulte mit 5 AM hier bei Energy.

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9: Ja, Anna, es ist zwar noch Spätsommer hier bei uns in Nürnberg, aber trotzdem heißt es bald schon wieder Lebkuchenzeit. Beim Traditionshersteller Wicklein startet nämlich schon am Montag die neue Saison offiziell. Und auch in den Supermärkten stehen schon die ersten Dominosteine und sowas in den Regalen, obwohl Weihnachten ja wirklich noch ein bisschen hin ist. Dann switchen wir nochmal ganz schnell das Thema, und zwar bei der Lufthansa. Da läuft ja im Tarifkonflikt jetzt so eine Schlichtung, und zwar mit den Piloten der Vereinigung Cockpit. Da wird jetzt aber gesagt, 70% der Kolleginnen und Kollegen würden immer noch streiken, wenn es nochmal nötig wäre. Geht ja in dem Streik um eine bessere betriebliche Altersvorsorge. Ja, und dann gibt's eventuell bald was ganz Neues von Apple. Da wird nämlich wohl gerade an AirPods mit eingebauten Kameras gearbeitet. Dazu ist jetzt ein Video aufgetaucht. Darin hält ein Mann mit den AirPods ein Buch hoch und die Kopfhörer erkennen offenbar den Titel. Die Kameras könnten dann später zum Beispiel helfen, Siri Fragen zu Dingen in der Umgebung zu stellen. Apple selbst hat die neuen AirPods aber noch nicht offiziell angekündigt.
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9: Ja, bis auf der typische Berufsverkehr, den wir halt momentan in unseren Cities so ein bisschen haben, ist nichts Großes zu sehen. Ihr habt Freifahrt.
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9: Und da haben wir einen, hier direkt bei uns in Nürnberg, in der Walzenerweiher Straße Richtung Regensburger Straße. Habt ihr noch einen weiteren gesehen, dann klingelt einfach mal ganz kurz durch. 0800 800 1069. Gute Fahrt.
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9: Ja, noch lacht die Sonne ganz verführerisch. 15 Grad messen wir zurzeit bei der Wörderwiese, aber das wird noch umschlagen. Top-Temperaturen erreichen wir heute bis zu 20 Grad. Und ab dem Nachmittag, dann kommen dann ein paar Wolken um die Ecke und die haben dann auch ein bisschen Regen im Gepäck.
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8: Ja, und mit mir Anna, guten Morgen, und Kollegin Pia.
12: Morgen.
8: Der Ben ist mal wieder krank, oh weia, gute Besserung. Wir haben den ganzen Morgen News aus der Musikwelt für euch, da bist du ja Profi drin. Ein Energy Star singt über ihre Zukunft und dann wird sie auch noch 100% wahr.
13: Um wen es geht und wie das bei euch auch klappt, das besprechen wir nach Leonie und Callum Scott mit Stay. Jetzt erstmal Temper City und Self-Aware hier bei Energy.
14: Wow.

0: Singen für die Zukunft. Darum geht's jetzt hier. Schönen guten Morgen. Energy am Morgen ist mit mir, Anna. Guten Morgen und Pia.
1: Guten Morgen.
0: Wir haben den ganzen Morgen News aus der Musikwelt für euch. Ist ja dein Steckenpferd.
1: Mhm.
0: Jetzt geht es um diesen Song hier von Dua Lipa, gerade wieder total viral. Training Season und sie singt darüber, dass sie die große Liebe finden will. Und siehe da, es hat geklappt. Jetzt ist sie frisch verheiratet.
1: Ja, und jetzt hat sie verraten, welches Kalkül hinter dem Song steckt.
2: And then we have Training Season, which was almost like a manifestation, because I believe that the words that I write, I have to be careful what I write, because sometimes I feel like they can come true.
1: Ja, mhm. Training Season ist reines Manifestieren. Wenn man es immer wieder sagt, wird es wahr und daran glaubt sie eben. Auf Social Media nutzen jetzt viele Training Season, um sich jemanden zu manifestieren.
0: Ja, also sie hat drüber gesungen, ja. Ich werde die große Liebe finden. Dann hat es ein bisschen gedauert und jetzt ist sie frisch verheiratet.
1: Ja.
0: Ich glaube ja auch so krass ans Manifestieren. Ich habe mir schon Personen in mein Leben manifestiert. Ich habe mir einen Job in mein Leben manifestiert und bin fest der Meinung, dass irgendwie jede Realität, die man sich vorstellt, dass man das auch alles bekommt.
1: Ja, ich glaube da auch wirklich ganz fest dran. Ich muss noch ein bisschen mehr besser drin werden, wie man manifestiert, weil man muss ja wirklich dran glauben, dass es passiert. Und daran...
0: Du gehst schon davon aus, dass es so
1: passiert ist. Genau, so war das.
0: Du hast deine große Liebe.
1: Ja.
0: Glaubt ihr denn ans Manifestieren? Ruft an oder schickt eine WhatsApp oder falls ihr Fragen habt, gerne. Ich bin doch Astro-Anna. Ich helfe euch doch da ein bisschen.
1: Ja, das manifestieren wir auch so gerne. Jetzt erstmal hier Kygo, Khalid und Griffin mit

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0: testen jetzt gemeinsam wieder unser Wissen. Energy am Morgens an mit mir, Anna. Guten Morgen. Ben ist krank, dafür die Pia heute bei uns. Und Jakob hat eine Behauptung, wir müssen rätseln. Fakt oder Fake?
1: Eine aktuelle Studie sagt, morgens snoosen und das Aufstehen noch rauszögern ist immer schädlich. Fakt oder Fake?
0: Das ist ja mein Leben. Ich liebe diese Snooze-Taste, dass die erfunden wurde. Oh, großartig. Ich drücke so 3-4 Mal auf Snoosen.
2: Wahnsinn. Ich habe noch nie in meinem Leben auf Snoosen gedrückt.
1: Ich auch nicht.
0: Wie habt ihr euer Leben so gut im Griff? Wie könnt ihr denn einfach aufstehen? Ich muss ja erstmal wissen, wer bin ich, was mache ich jetzt überhaupt?
2: Aber wenn ich dann auf Snoosen drücke und dann klingelt es wieder, ich habe ja jedes Mal wieder den Moment von, oh nee, ich muss aufstehen.

0: Ding. Eben. Den will ich nur einmal haben. Den brauche ich nicht jedes Mal. Ja. Trotzdem glaube ich, dass immer schädlich nicht richtig ist.
1: Achso, dass man es ab und zu schon mal machen
0: darf.
1: Ja,
0: ich glaube, das immer nervt mich.
1: Ich glaube, es ist gar nicht schädlich. Sag Fake.
2: Also, eine aktuelle Studie sagt, morgens Snooze oder das Aufstehen noch rauszögern ist immer schädlich, ist ein
1: Fake.
2: Nee, wenn man nur maximal eine halbe Stunde snoozt, soll das wirklich voll okay sein.
1: So,
2: ja,
0: Wahnsinn.
2: Da macht es wohl keinen Unterschied, ob man jetzt volle Kanne noch durchgepennt hätte. Snoozen länger als eine halbe Stunde macht aber wohl wirklich voll fertig.
0: Okay.
2: Und dann ist man den ganzen Tag so richtig Ditsche.
1: Wird ja auch gesagt, man soll auch keinen Powernap länger irgendwie als 20 Minuten, weil dann kommt die Tiefschlafphase.
0: Ja. Mhm.
1: Ja. Und das ist dann wahrscheinlich beim Snoozen, also bei mir sind es halt 10, 15 Minuten.
0: Ja, also das mit Powernap, das kann ich ja gar nicht. Ne? Wenn ich Mittagsschlaf mache, dann 3 Stunden.
1: Auch das ist mein Leben, Pia.
0: Ja,
1: also wie geht das denn? Wie stehst du hier? Oh, Ellie Goulding jetzt für euch mit Lights, auch wenn natürlich immer die besten neuen Hits.

0: ein Glück wurde diese Taste auf dem Handy erfunden. Oh. Energy am Morgens an. Hallo hier mit mir, Anna. Guten Morgen. Kollegin Pia ist bei mir. Und Jakob, heute ein bisschen das Thema Snoozen. Bin nämlich in die Redaktion reingekommen, meinte, ein Glück wurde Snoozen erfunden. Die anderen beiden, ihr steht auf und seid einfach da und startet rein ins Leben. Kann ich ja gar nicht. Wir haben aber gerade auch bei Fakt oder Fake gelernt, Snoozen ist gar nicht so schädlich, solange man nicht wieder mehr als 30 Minuten pennt.
1: Ja, und trotzdem würde ich sagen, es gehört abgeschafft.
0: Ja,
1: und es gibt natürlich auch gute Tipps, wie man sich das abgewöhnen kann, ja? Mhm. Wie man direkt aufstehen kann. So wie Pia und ich
2: wie
1: eben
2: wir richtig in den Tag starten.
1: So, also da wird zum Beispiel gesagt, nutzt doch so eine Lichtlampe.
0: Nee,
1: wo dann direkt so das fette Licht in dein Gesicht scheint.
0: Nee.
1: Ja. Oder die 5-Sekunden-Regel. Zähle doch mal bei

0: Klingeln im Kopf von 5 einfach rückwärts und dann bist du automatisch wach.
1: Wie, wenn der Wecker klingelt, dann kann man zählen?
0: Genau, zählen. Oder, ich finde, der beste Tipp für jemanden, der sagt, oh Gott, wie komme ich noch aus dem Bett? Stell doch den Wecker, das Handy oder was auch immer, einfach ganz weit weg im Raum. Mhm. Und dann klingelt es immer weit. Das heißt, du musst irgendwann aufstehen.
1: Das hat mein Ex-Freund immer gemacht, aber der ist davon nicht wach geworden.
2: Oh, nee.
1: Das heißt, ich musste aufstehen. Furchtbar. Ja, und dann war ich nicht wach, sondern hatte mega schlechte Laune.
0: Ja, aber ich weiß jetzt, was dir fehlt. Ein Ex-Freund.
2: Nee,
0: mit genau solchen Sachen.
1: Auch das nicht veto.
2: Nee, dann lieber die Snooze-Taste.
1: Seid ihr Team Snoozen, so wie ich? Weil ich verstehe es nicht. Wie kann man einfach aufstehen, sobald der Wecker klingelt? Oder wie Pia und Jakob, ihr steht auf und seid da, klingelt mal durch oder schreibt eine WhatsApp.
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1: So, Update-Time. Laurenz, was gibt's Neues?
2: Guten Morgen. Ja, in Fürth, da bleibt das Auto immer öfter stehen. Mittlerweile werden 62% der Wege zu Fuß mit dem Rad oder mit Bus und Bahn zurückgelegt. Das ist so viel wie noch nie. Vor allem das Fahrrad legt da ordentlich zu. Und auch Bus und Bahn kommen richtig gut an. 95% sind mit dem Angebot der Infra zufrieden. Dann switchen wir nochmal ganz schnell das Thema, und zwar bei der Lufthansa. Da läuft ja im Tarifkonflikt jetzt so eine Schlichtung, und zwar mit den Piloten der Vereinigung Cockpit. Da wird jetzt aber gesagt, 70% der Kolleginnen und Kollegen würden immer noch streiken, wenn es nochmal nötig wäre. Geht ja in dem Streik um eine bessere betriebliche Altersvorsorge. So, und zum Schluss habe ich noch brandneue News von ihr hier. Ja, Energy-Star Zara Larsson findet nämlich ihre eigenen Konzerttickets zu teuer. Für eine Show in Bangkok kosten normale Karten bis zu 102 Euro, VIP-Tickets sogar rund 234 Euro. Und nach der Kritik von Fans hat die Sängerin ihnen jetzt recht gegeben. Bei ihrer nächsten Tour will sie deshalb selbst stärker bei den Preisen mitreden und günstigere Tickets anbieten.
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2: Vorsicht bitte, wenn ihr gerade auf der A9 Richtung Nürnberg unterwegs seid, zwischen Hormersdorf und Schneitach, da liegen Reifenteile. Ansonsten sieht aber alles gut aus, Freifahrt für euch.
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2: Und da stehen sie gerade in Nürnberg in der Weizner-Weiher Straße Richtung Regensburger Straße. Habt ihr noch einen weiteren gesehen? Dann klingelt doch einfach mal ganz kurz durch hier unter der kostenlosen Studio-Hotline. Das ist die 0800 800 1069. Gute Fahrt.
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2: Ja, wenn man jetzt so aus dem Fenster guckt, könnte man denken, ach Mensch, das wird ja so ein herrlich sonniger Tag heute. Da muss ich euch allerdings enttäuschen, denn jetzt demnächst werden ein paar Wölkchen aufziehen. Die haben dann auch ein bisschen Regen im Gepäck. Das alles bei maximal 20 Grad. Das Wochenende sieht dann aber schon wieder deutlich freundlicher aus. Morgen am Samstag 5 Stunden Sonne und übermorgen am Sonntag. Da erreichen wir dann 21 Grad und können uns über 10 Stunden Sonne freuen.
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1: Ja, heute mit mir, Anna, guten Morgen, ist klar, aber auch mit Pia.
4: Morgen.
1: Kollege Ben ist krank, gute Besserung an der Stelle. Und wir haben eine Nachricht von Hörerin Julia bekommen. Sie hat für einen Abend über 1000 Euro ausgegeben und sie würde es immer wieder machen.
4: Jetzt natürlich die Frage, würdet ihr das auch machen? Die ganze Geschichte, die hören wir nach Tiffany Aris mit Vertigo. Jetzt erstmal Harrison und All the Things She Said hier bei Energy.

0: viel ist zu viel. Energy am Morgen ist an mit natürlich Anna. Guten Morgen.
1: Hallo.
0: Und heute mit mir Pia. Und wir haben den ganzen Morgen News aus der Musikwelt für euch. Es gibt jetzt auch eine neue Umfrage, die zeigt, jede und jeder 10. junge Erwachsene zapft für Konzerte und Festivals den Notgroschen an. Verstehe ich auf jeden Fall, weil alles wird immer teurer. Wie viel gebt ihr denn aus? Ruft an oder schickt uns gerne eine WhatsApp.
2: Und die liebe Julia, die hat sich mal bei uns gemeldet.
3: Die krassesten Trips, die ich für Konzerte gemacht habe, waren auf jeden Fall dieses und letztes Jahr nach England. Da bin ich letztes Jahr nach Liverpool geflogen und dieses Jahr ging es nach London für Harry Styles. Wir haben auf jeden Fall tief in die Tasche gegriffen. Pro Person waren es schon, würde ich sagen, über 1000 Euro inklusive Flug natürlich, Unterkunft, Transportmittel vor Ort, Verpflegung und so weiter. Würde ich aber jedes Mal genauso wieder machen.
2: Ja, Harry Styles ist auch krass.
0: Habe ich auch schon gemacht.
2: Und dann auch noch England, London, also wirklich unfassbar schön.
0: Also genau das habe ich auch schon gemacht. London, Harry Styles, also da bist du schon richtig viel Geld los.
2: Ich finde es halt so krass, weil es ist wirklich wie ein Urlaub, ne?
0: Ja,
2: also
0: komplett.
2: Sogar teurer. Es gibt ja jetzt mittlerweile, guckt man immer bei Vergleichsportalen, ein ganzes Wochenende bin ich bei 240 Euro all inclusive. Aber für so einen Konzerttrip einfach mal über ein Taui zahlen, da kommt ja auch Verpflegung und so noch alles dazu.
0: Aber es ist auch besonderer als so ein All-Inclusive-Urlaub. Also du hast schon noch andere Erinnerungen. Doch, das ist schon gut.
2: Ich weiß nicht, ob ich das ausgeben würde für Konzerte. Ihr müsst eure Notgroschen nicht anzapfen, sondern ihr habt ja uns. Mein Gott, also wir sind eure Helfer wirklich. Wir schicken euch den

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1: Jetzt hören wir erstmal die fantastische Taylor Swift mit Elizabeth Taylor hier bei Energy.
0: Wie teuer waren da die Tickets?
1: Die waren auch teuer. Boah, um die 300.
0: Oh Gott.
1: Und dann haben wir es noch nicht mal gesehen, weil ich wäre ja nach Wien geflogen.
0: Oh nein!
1: Ja!

0: Jetzt geht's weiter hier bei Energy mit immer den besten neuen Hits, Flow und Leak It.
1: Und die haben ja ein Album rausgehauen, Therapy at the Club, also Therapie im Club. Und da geht es halt vor allen Dingen darum, Offenheit, Loslassen, Selbstbestimmung, dass man sich halt im Club richtig wohlfühlt. Ich sage dir, Pia, mein Lieblingsort im Club ist die Toilette.
0: Okay.
1: Gerade die Frauentoilette.
0: Okay.
1: Weil wenn wir Mädels ein bisschen was angedüdelt uns haben, dann machen wir uns im Spiegel fertig, ziehen den Lippenstift nach. Da wird sich aber komplimentiert, das ist ja unfassbar. Schickes Kleid, wo ist das denn? Oh, tolle Haare hast du, oh, schöne Nägel. Also wir sind so nett zueinander. Also so eine Frauentoilette, da gehst du mit einem ganz anderen Selbstbewusstsein drauf.
0: Ja.
1: Ich liebe es. Leak It kriegt jetzt hier auf Energy. Ich

0: Riecht ihr das? Hier warten gute Nachrichten auf euch.
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0: Energy am Morgen ist an, natürlich mit Anna. Guten Morgen und heute mit mir Pia. Und vorm Wochenende gibt's gute Nachrichten rund ums Smartphone. Mhm. Forschende der Uni Wien arbeiten gerade an Handys, die tatsächlich riechen können.
2: Hä?
0: Wirklich krass. Die menschliche Nase hat etwa 350 verschiedene Geruchsrezeptoren. Und wir können zehntausende Düfte unterscheiden. Das kriegt bisher keine Technik hin. Also da sind wir stärker. In Zukunft sollen Handys zum Beispiel riechen, ob unser Essen schlecht ist. Wie krass ist das bitte?
2: Boah, das finde ich aber richtig, richtig wichtig. Ich habe nämlich so ein bisschen so ein kleines Ding weg im Kopf, dass ich immer sehr vorsichtig bin und mir dann teilweise auch einrede, den Joghurt, den hast du ja gestern geöffnet.
0: Ja, ja.
2: Kann man den jetzt noch essen? Und in 99% der Fällen ja. Und es ist dann voll schlecht, das wegzuschmeißen. Aber ich habe dann so Schiss, dass da doch was sein könnte.
0: Komplett kenne ich genauso auch. Aber ich finde es schon auch ein bisschen unheimlich, wenn unser Handy einfach riechen kann. Was, wenn das Handy dir dann sagt, ey, du brauchst Deo?
2: In manchen Fällen
0: gut.
2: Ja, in manchen Fällen auch zum Vorteil.
0: Du stinkst halt richtig.
2: Du ekelhafter. Jetzt geht's weiter hier mit Tame Impala und Jenny Dracula auf Energy. Immer die besten neuen Hits.

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9: Mit Laurens, das Top-Thema ist heute.
10: Ja, Anna, es ist zwar noch Spätsommer hier bei uns in Nürnberg, aber trotzdem heißt es bald schon wieder Lebkuchenzeit. Beim Traditionshersteller Wicklein startet nämlich schon am Montag die neue Saison offiziell. Und auch in den Supermärkten stehen schon die ersten Dominosteine und sowas in den Regalen, obwohl Weihnachten ja wirklich noch ein bisschen hin ist. Dann switchen wir nochmal ganz schnell das Thema, und zwar bei der Lufthansa. Da läuft ja im Tarifkonflikt jetzt so eine Schlichtung, und zwar mit den Piloten der Vereinigung Cockpit. Da wird jetzt aber gesagt, 70% der Kolleginnen und Kollegen würden immer noch streiken, wenn es nochmal nötig wäre. Geht ja in dem Streik um eine bessere betriebliche Altersvorsorge. Ja, und dann gibt's eventuell bald was ganz Neues von Apple. Da wird nämlich wohl gerade an AirPods mit eingebauten Kameras gearbeitet. Dazu ist jetzt ein Video aufgetaucht. Darin hält ein Mann mit den AirPods ein Buch hoch und die Kopfhörer erkennen offenbar den Titel. Die Kameras könnten dann später zum Beispiel helfen, Siri Fragen zu Dingen in der Umgebung zu stellen. Apple selbst hat die neuen AirPods aber noch nicht offiziell angekündigt.
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10: Das sieht doch ganz gut aus. Nichts Größeres zu sehen. Freie Fahrt für euch.
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10: Nö, da haben wir auch gerade keinen. Wenn ihr aber einen entdeckt habt, dann klingelt doch einfach mal ganz kurz durch. 0800 800 1069. Gute Fahrt.
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10: Ja, wenn ich hier aus meinem kleinen Fenster aus dem Business Tower rausgucke, dann sehe ich hier über Nürnberg wirklich strahlend blauen Himmel. Die Sonne scheint, alles wunderbar. Aber davon darf man sich nicht täuschen lassen, denn da sind ein paar dicke Wolken auf dem Weg zu uns. Die kommen dann gegen Nachmittag rein und haben dann auch ein paar Regentropfen mit im Gepäck. Das alles bei Spitzenwerten bis zu 20 Grad.
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9: Und es ist mal wieder Freitag, unser Lieblingstag in der Woche. Wir starten so langsam rein Richtung Wochenende. Mhm. Und was darf bei uns nicht fehlen? Na klar, New Hits Friday Mucke. Hören wir gleich mal gemeinsam rein, wer denn heute was Feines Neues rausgebracht hat.
12: Dafür hören wir erstmal Shakira und Burna Boy mit Die Die.

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0: schön, dass ihr dabei seid. Energy am Morgen ist an. Hier mit mir, Anna, guten Morgen und Pia.
1: Morgen.
0: Es ist Freitag, heißt New It's Friday Mucke. Überall, wo es Podcasts gibt, haben wir auch einen eigenen Podcast, Energy New It's Friday Mucke. Da haben wir alles zusammengefasst und eine brandneue Nummer spielen wir euch jetzt vor, stellen wir euch vor. Toll.
1: Und die kommt von Moskena, Worshipping the Sun heißt die. Und es geht in dem Song darum, dass die Momente, die man mit Leuten teilt, die wichtigsten sind. Also wenn es einen wunderschönen Sonnenuntergang gibt, aber nicht die Liebsten dabei sind, dann ist der Moment nur so halb so schön. Ja. Darum geht's. Außerdem liefen im Hintergrund beim Machen Videos von Los Angeles, als die Sonne untergegangen ist. Und das war seine Inspiration für den Titel.
0: Oh, ich kenne das voll. Ja. Ich muss üben, öfter auch alleine sein zu können. Mhm. Aber ich denke mir genau das, mit wem soll ich denn jetzt die schöne Erinnerung teilen?
1: Ja, genau. Und darum geht's in diesem Song. Hören wir jetzt hier, Worshipping the Sun.

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0: Tag und Joe wird auch mit dabei sein. Also einschalten. Eure Jasse.
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3: Kurz vor 9:30.
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5: Morgen, so Laurenz, das ist jetzt dein Stichwort.
6: Ja, guten Morgen. Und bei dieser Meldung hier bekomme ich zumindest sofort Minderwertigkeitskomplexe. Ein 19-jähriger Designer aus Schwabach, der schafft es jetzt nämlich tatsächlich auf die New York Fashion Week. Vincent Ploss heißt der Gute. Er hat über Instagram mehr als 5.000 Euro Spenden gesammelt und damit jetzt seine eigene Show finanziert. Jetzt arbeitet er fast rund um die Uhr an 8 neuen Looks und im September geht es dann rüber nach New York, im Oktober dann nach Paris und dort wird er dann vor allem Kontakte für seine Karriere knüpfen. Dann schauen wir noch mal rüber zu unseren Nachbarn nach Polen. Da ist der Sprit ja gerade mal wieder extra günstig. Da hat man die Mehrwertsteuer ja auch gesenkt. Mal sehen, ob das im nächsten Jahr mit den günstigen Preisen auch so weitergehen wird. Denn dann sollen große Energie- und Kraftstoffversorger mehr Steuern zahlen. Zumindest, wenn die viel Umsatz machen. Der Steuersatz soll da von 19% auf 30% raufgehen. So, und das, was ich jetzt zum Schluss für euch habe, das klingt fast unglaublich und wird wahrscheinlich bald ein Film oder eine Serie werden. Mitten im Pazifik sind jetzt nämlich zwei Fischer gerettet worden, und zwar in einer Kühlbox. Einfach mal 240 Kilometer vor der mexikanischen Küste. Ihr Schiff ist gesunken und das ist das einzige gewesen, wo sie sich noch drin retten konnten. 5 Tage lang haben sie in dieser großen Box überlebt, und zwar ohne Essen und Wasser. Und damit sie schnell versorgt werden konnten, sind sie direkt mit dem Heli an Land gebracht worden.
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6: Da sieht doch ganz gut aus. Nichts Größeres zu sehen. Freie Fahrt für euch.
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6: Nö, da haben wir auch gerade keinen. Wenn ihr aber einen entdeckt habt, dann klingelt doch einfach mal ganz kurz durch. 0800 800 1069. Gute Fahrt.
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6: Wenn man jetzt hier bei uns in Franken gerade aus dem Fenster schaut, dann könnte man meinen, ach, das wird heute ein richtig schöner, sonniger Tag im Spätsommer. Ha, da habt ihr euch dann aber geschnitten, weil da sind ein paar dicke Wolken gerade auf dem Weg zu uns und die haben auch ordentlich Regen im Gepäck. Das alles bei Topwerten bis zu 20 Grad. Was aber richtig sonnig, spätsommerlich wird, das ist das Wochenende, was vor uns liegt. Bis zu 19 Grad erreichen wir morgen mit 5 Stunden Sonne und übermorgen am Sonntag dann sogar 21 Grad mit 10 Stunden Sonne.
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8: Heute natürlich mit Anna Guttenmorgen,
9: hallo.
8: Aber auch mit mir Pia. Wir haben den ganzen Morgen News aus der Musikwelt für euch und Energy Star Taylor Swift sorgt regelmäßig für Unfälle und es geht hier um Verkehr.
9: Und es geht um Männer, aber nicht das, was ihr jetzt denkt. Die ganze Geschichte hört ihr noch vor 10. Jetzt erstmal DJ Gordon, schöner Sommersong mit Michiko auf Energy.

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0: geht's in diesem Freitagvormittag und zwar mit ganz frisch geschlüpfter Musik. Heute am Energy New Hits Friday hören wir uns gleich an neue Single von Moss Kenna in guten 10 Minuten. Jetzt gibt's Palm Monkey und ich bin Felina. Hi!
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1: Machen wir uns mal ganz frisch auf. Ist nämlich heute frisch rausgekommen. Ganz neue Musik kommt immer freitags von unseren Energy Stars mit dabei. Thomas McKenna oder, wie ihr ihn unter seinem Künstlernamen auch kennt, Moskenna, einfach die Abkürzung davon, hat neue Musik draußen und die hören wir uns jetzt hier an bei Energy. Immer die besten neuen Hits, richtiger Sommersong, Worshipping the Sun.

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7: Guten Morgen. Wer hier bei uns am Wochenende mit der Bahn in Franken unterwegs ist, der braucht richtig gute Nerven, denn auf der S1 fallen noch bis einschließlich Sonntag in den Morgen- und Abendstunden Züge zwischen Nürnberg Hauptbahnhof und Bamberg aus. Aber keine Angst, Ersatzbusse sind da für euch eingeplant. Und am Sonntag beginnt zusätzlich auch noch eine längere Baumaßnahme auf der S4. Bis zum 10. September kommt es nämlich zwischen Nürnberg und Crailsheim zu Zugausfällen. Die bekannten Einschränkungen auf der S2 Richtung Schwabach und Roth, die laufen ebenfalls weiter.
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8: Im Studio Anna Löwer. Viele deutsche Online-Händler stoppen den Versand in andere EU-Länder. Grund sind neue Verpackungsregeln. Sie sollen Müll reduzieren, bringen aber auch mehr Bürokratie und Zusatzkosten. Die IHK Leipzig etwa fordert deshalb Änderungen. Kleine Händler mit wenig Verpackungsmüll sollten entlastet werden. Der Druck aus der Wirtschaft auf die Bundesregierung wächst. In einem Brandbrief fordern Wirtschaftsverbände und große Konzerne wie Audi, BMW und Siemens jetzt Tempo bei den geplanten Reformen. Das Thema steht bei der Kabinettsklausur kommende Woche ganz oben auf der Liste. Der Waldbrand im Hürtgenwald in der Eifel ist jetzt endgültig gelöscht, das hat der Bürgermeister mitgeteilt. Der Wald bleibt aber weiterhin gesperrt, denn viele Bäume sind durch das Feuer instabil geworden. Der Brand war vor einer Woche ausgebrochen, es war der bislang größte Waldbrand in Nordrhein-Westfalen. Der DFB-Pokal startet heute. Unter anderem gibt's die Duelle von Oberligist St. Tönes gegen Frankfurt und Drittligist Rostock gegen Stuttgart. Titelverteidiger FC Bayern und Dortmund steigen erst in 2 Wochen in den Pokal ein. Sie spielen morgen um den Supercup.
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7: Da sieht doch ganz gut aus. Nichts Größeres zu sehen. Freie Fahrt für euch.
6: Blitzer.
7: Nö, da haben wir auch gerade keinen. Wenn ihr aber einen entdeckt habt, dann klingelt doch einfach mal ganz kurz durch. 0800 800 1069. Gute Fahrt.
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7: Ach, das war so ein schöner sonniger Morgen und jetzt kommen hier die dicken Wolken und verschränken uns die Sicht. Naja, was soll's. Topwerte bis zu 20 Grad sind immerhin drin und diese Wolken, die bringen dann am Nachmittag auch ein bisschen Regen mit hier nach Franken. Morgen sieht es dann aber deutlich entspannter aus, da können wir uns auf immerhin 5 Stunden Sonne freuen und übermorgen am Sonntag da dann bis zu 10 Stunden Sonne und 21 Grad.

0: Für was nutzt ihr ChatGPT so alles? Plant das euer komplettes Leben oder könnt ihr noch selber denken? Also es gibt ja zum Beispiel Menschen, die nutzen das, aber da steht mal wieder der Beweis aus, es ist nicht so sinnvoll, alles mit ChatGPT zu machen. Jakob von Energy am Morgen, was ist da passiert?
1: Ja, zum Beispiel, wenn ihr einen Banküberfall planen wollt, warum auch immer, wie man auf diese Idee kommt, hat ein Typ in den USA gemacht, der wollte da unter anderem wissen, ja, wie kann ich dafür sorgen, dass meine Pistole richtig gut funktioniert, wie kann ich dafür sorgen, ja, dass ich gut vorbereitet bin, wann kommen so, ja, die Cops, wenn ich jetzt eine Bank überfalle.
0: Richtige Fragen.
1: Und dann hat er die Bank überfallen, aber eine Frage hat er irgendwie vergessen, beziehungsweise Chatty hat ihn nicht daran erinnert, setz doch mal eine Maske auf. Und das heißt, er hat wirklich ohne Maske einfach so blank mit seinem ganz normalen Gesicht diese Bank überfallen und wurde dann natürlich

0: natürlich danach identifiziert. Man hat ihn gefunden und dann später auf seinem Handy auch die ganzen Chatverläufe mit Chatty, was er so für Fragen gestellt hat. Das ist wild.
1: Ja, und ehrlich, selber schuld, mein Gott.
0: Ja.
1: Denk doch 5 Minuten selber nach. Also mal abgesehen davon, dass wir natürlich alle keine Bank überfallen, aber Leute, lasst ChatGPT einfach mal bleiben.
0: Ihr könnt
1: wirklich das selber schaffen mit dem Denken.
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Kollegen schwört Energy Star Loy auf Ingwer- und Zitronentee. Also ich sag mal, wie es ist, Ingwer- und Zitronentee, da kann ich so viel saufen, wie ich will. Das wird nichts mehr mit meiner Gesangsstimme, aber bei Loy funktioniert's. Golden Summer, jetzt für euch bei Energy, immer die Besten.

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1: Krasses Geständnis von Energy Star Somber, und zwar was die große Liebe angeht. Hört er hier gleich inklusive seiner aktuellen Single in den 10 Hits am Stück. Jetzt Harrison, ich bin's, Felina, hi und happy Freitag.
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eins der beliebtesten Themen für großartige Songs. Ihr hört Energy, immer die besten neuen Hits. Allerdings muss man wirklich sagen, Somber selber glaubt gar nicht an die große Liebe und Frauen machen ihm sogar ein bisschen Angst. Da wird er nervös, wenn er in der Nähe von Frauen ist. Sonst probier's doch vielleicht mal mit Jungs, wenn du dich mit denen besser fühlst als Idee. Somber, My Body Isn't Ready, jetzt für euch bei Energy. It's

0: Meine Schwester ist Wissenschaftlerin und da habe ich gesagt, naja, du kannst ja Anna sagen, dass weil sie erst 23 ist, rein biologisch, neurologisch betrachtet, ihr Hirn erst mit 25 ausgewachsen ist. Das heißt, ihr Hirn ist ja noch gar nicht fertig. Und da ist meine Oma aufgestanden und gesagt, wenn du das sagst, dann ist das hier vorbei zwischen uns.
1: Ich liebe deine Oma. Liebe Grüße an Oma Klos. Und ich sehe das ganz genauso, weil der Ben, der ist immer richtig gemein zu mir.
0: Also.
1: Ich bin ja immer ganz nett, ne, du alte Baumrinde.
0: Reicht's.

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13: Mit Lauens, hallo. Ja, und da steht jetzt wieder ein richtig spannendes DFB-Pokal-Wochenende für den Club und das Kleeblatt an. Der erste FC Nürnberg, der tritt morgen beim Drittligisten Viktoria Köln an. Trainer Miroslav Klose, der hat auch schon angekündigt, nicht großartig experimentieren zu wollen. Und das Kleeblatt Fürth, das empfängt dann übermorgen am Sonntag den VfL Bochum im Rohnhof. Ja, und für das Kleeblatt ist es übrigens das erste Spiel nach dieser Derby-Niederlage gegen Nürnberg letzte Woche.
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15: Im Studio Anna Löwer. Die Bundesregierung muss bei den Reformen jetzt aufs Gas drücken. Das fordern Wirtschaftsverbände und Konzerne, vor allem aus der süddeutschen Autobranche, jetzt in einem Brandbrief. Laut Mediengruppe Bayern geht es etwa um Entlastung bei den Energiekosten und den Sozialversicherungsbeiträgen. Die neuen EU-Verpackungsregeln machen vielen deutschen Online-Händlern zu schaffen. Sie sollen Müll reduzieren, bringen aber auch mehr Bürokratie und Zusatzkosten. Händler müssen etwa Ansprechpartner in anderen Ländern benennen. Für kleine Firmen lohnt sich der Versand dorthin damit oft nicht mehr. Der Waldbrand im Hürtgenwald in der Eifel ist jetzt endgültig gelöscht, das hat der Bürgermeister mitgeteilt. Der Wald bleibt aber weiterhin gesperrt, denn viele Bäume sind durch das Feuer instabil geworden. Der Brand war vor einer Woche ausgebrochen, es war der bislang größte Waldbrand in Nordrhein-Westfalen. Im DFB-Pokal steht die erste Runde auf dem Programm. 64 Teams wollen ins Endspiel nach Berlin. Zum Auftakt bekommt es heute Abend unter anderem Oberligist SC St. Tönes mit Eintracht Frankfurt zu tun und Drittligist Rostock spielt gegen Stuttgart.
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13: Da sieht doch ganz gut aus, nichts Größeres zu sehen. Freifahrt für euch.
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13: Nö, da haben wir auch gerade keinen. Wenn ihr aber einen entdeckt habt, dann klingelt doch einfach mal ganz kurz durch. 0800 800 1069. Gute Fahrt.
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13: Ja, die Frühaufsteher unter euch, die haben sie heute Morgen noch gesehen, die sogenannte Sonne. Die ist jetzt aber heute eher Mangelware und versteckt sich hinter den dicken Wolken. Und diese Wolken, die haben auch den ein oder anderen Regenschauer heute immer mal wieder für uns parat. Das alles aber bei Topwerten bis zu 20 Grad.

0: Seid ihr so Menschen, habt ihr Schiss, wenn ihr auf die Toilette geht, dass da von unten irgendwie eine Schlange hochgeschwommen kommt? Das gibt es voll oft, ganz viele Menschen haben das. Es gibt einen neuen Ort, vor dem ihr Schiss haben solltet. Jakob von Energy am Morgen. Da wurde eine Schlange wo bitte gefunden?
1: Im Motorraum, also unter der Motorhaube im Auto.
0: Aber irgendwo in so einem Dschungel.
1: Ja, hätte ich jetzt auch gedacht, aber es war Südfrankreich. Und um die Story kurz abzurunden, also ein Typ hatte seine Karre bei Toulouse ein bisschen länger stehen und wollte jetzt mal die Autobatterie wechseln, weil er ging schon davon aus, das wird nicht funktionieren. Ne? Hat dann die Motorhaube aufgemacht und zack, lag da im Motorraum einfach mal eine Boa, eine anderthalb Meter lange Würgeschlange drin und hat sich da drin gemütlich gemacht. Er sofort wieder zu, hat die Feuerwehr gerufen, die hat sie dann auch mitgenommen, diese Schlange. Jetzt muss natürlich auch geklärt werden, wo kam sie denn bitte her? Das weiß man noch nicht. Und ganz ehrlich, wenn ihr das nächste Mal auch nur das Wischwasser wechseln bzw. nachfüllen wollt bei eurer Karre, denkt dran, könnte eine Schlange drin sein.
0: Du willst aber auch, dass die Leute Schiss haben, Jakob. Ganz kurz, Südfrankreich ist wirklich nicht das natürliche Habitat.
1: Nein,
0: von
1: überhaupt nicht, gar nicht, nein.
0: Ja, es ist witzig, wie die da hingekommen ist. Oder auch nicht witzig, aber genau, ich habe sie ja nicht gefunden, die Schlange.
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ich habe Bock auf ganz neue Musik. Heute ist doch ganz viel Neues rausgekommen von unseren Energy Stars. Ein Song davon von Maskena hören wir hier gleich in guten 10 Minuten. Jetzt Teddy Swims, ich bin's, Felina. Viel Spaß mit den 10 Hits am Stück.

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Nicht nur gleich Wochenende, dazu auch noch ganz, ganz viel neue Musik von unseren Energy Stars. Die hauen ja wirklich am Freitag immer raus mit dabei, unter anderem Moss Kenner. Und der Typ ist einfach richtig krass. Seine Eltern selber voll in der Musikbranche drin gewesen. Papa DJ, Mama hatte einen Schallplattenladen. Naja, das konnte ja nur was werden. Hier ist seine aktuelle Single Worshipping the Sun bei Energy. Immer die besten neuen Hits.

0: Es hat sich eine Elsa guten Morgen bei mir gemeldet. Wir sind wirklich verwandt.
1: Nein.
0: Mein Opa hatte einen Bruder und das ist ihr Uropa.
1: Ihr Uropa.
0: Und diese Elsa guten Morgen habe ich übers Radio kennengelernt. Also die guten Morgens sind überall vertreten. Wie so eine kleine Hobbit-Familie.
1: Das ist ja eine sehr gute Nachricht auch für uns, weil sie heißt Elsa guten Morgen. Guten Morgen mit Nachnamen auch. Und ist jünger als du. Also deine Nachfolge hier beim Radio ist ja schon mal geklärt. Falls du irgendwie zum Zoll gehst oder verschwunden.
0: Also so schnell wirst du mich hier nicht los.

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4: Mit Laurenz, hallo. Ja, es ist wirklich völlig irre, was jetzt dem 19-jährigen Designer aus Schwabach gelungen ist. Er schafft es jetzt nämlich tatsächlich auf die New York Fashion Week. Vincent Ploss heißt der gute Mann. Er hat über Instagram mehr als 5.000 Euro Spenden gesammelt und damit jetzt seine eigene Show finanziert. Jetzt arbeitet er fast rund um die Uhr an 8 neuen Looks und im September geht's dann los rüber nach New York und im Oktober dann nach Paris. Und da will er dann vor allem Kontakte für seine Karriere knüpfen.
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5: Im Studio Anna Löwer. Der Druck aus der Wirtschaft auf die Bundesregierung wächst. In einem Brandbrief fordert allen voran die Autobranche aus Süddeutschland jetzt Tempo bei den geplanten Reformen. Das Thema steht bei der Kabinettsklausur kommende Woche ganz oben auf der Liste. Die neue EU-Verpackungsverordnung sorgt bei vielen kleineren deutschen Händlern für Ärger. Einige haben den Versand in andere EU-Länder bereits eingestellt. Eigentlich soll die Verordnung den Müll eindämmen. Beim internationalen Versand sorgt sie aber für Zusatzkosten und Bürokratie. Der Deutsche Städtetag fordert die Einführung einer Pflegevollversicherung. Denn teure Heimplätze für Senioren belasten auch die Kommunen, sagt Städtetagspräsident Jung in der Neuen Osnabrücker Zeitung. Die müssen nämlich einspringen, wenn Betroffene selbst nicht zahlen können. Die EU erwartet keine Engpässe bei der Gasversorgung im Winter. Die Speicher seien fast zu 2/3 voll, so die EU-Kommission. In Deutschland dagegen sind die Speicher erst zu gut der Hälfte gefüllt. Bis November müssen es laut Gesetz 80% sein.
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4: Da sieht doch ganz gut aus, nichts Größeres zu sehen. Freie Fahrt für euch.
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4: Nö, da haben wir auch gerade keinen. Wenn ihr aber einen entdeckt habt, dann klingelt doch einfach mal ganz kurz durch. 0800 800 1069. Gute Fahrt.
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4: Ja, wenn man die Leute hier bei uns in Franken gerade nach dem Wetter fragt, dann kommen solche Antworten wie bei diesem unvergesslichen Meme hier.
6: Also ich fand Loki gestern schon wirklich Premium, weil so diese Windböen danach, wow, also wirklich, ich brauche einfach diesen Wind nach so kompletter Hitze.
7: Ja.
6: Das war einfach so perfekt.
4: Ja, bisschen Wind ist auch heute wieder mit dabei, das alles bei 20 Grad und da werden dann auch immer mal wieder so ein paar Wölkchen mit Regenschauern angerollt kommen. Übers Wochenende sieht es dann aber ein bisschen entspannter aus, ganz viel Sonne ist dabei, das alles bei Topwerten bis zu 21 Grad.

0: Konzerttickets sind einfach so schweineteuer geworden. Ihr hört Energy, immer die besten neuen Hits mit mir, Felina, mit Kollege Armani.
1: Hallo. Hello.
0: Ja, und großes Thema heute bei Energy am Morgen, dass Konzerttickets so schweineteuer sind. Für 2027 schon erste Prognosen. 120 bis 150 Euro sind dann völlig normal. Die Gen Z sagt mittlerweile, die haben da ein eigenes Budget für oder gehen halt auch zur Not an Notgroschen ran, wie zum Beispiel Laura.
2: Nach wie vor sind Konzerte für mich eigentlich die mit schönste Ausgabe, die ich tätige.
0: Ja, also schickt uns gerne auch eure Meinung. Und Armani, du hast uns jetzt mal ausgerechnet, Konzerttickets, schweineteuer. Stars wie Sarah Larsson sagen, sie verdienen quasi gar nichts an ihrer Welttournee. Wo geht denn das ganze Geld hin?
1: Ganz genau, also stellen wir uns mal vor, ein Ticket kostet 100 Euro. Da gehen sofort 25 Euro ab für Mehrwertsteuer, Ticketgebühren an Ticketmaster und Eventim zum Beispiel und an GEMA-Abgaben. Also bleiben noch 75 Euro. Mhm. Davon zieht jetzt der örtliche Veranstalter 35 Euro ab für Hallenmiete, Security, Sanitäter, lokale Techniker, Absperrung. Mhm. Seit der Inflation ist es auch nochmal hochgegangen, weil viele Veranstaltungsorte mussten zumachen. Bedeutet, es gibt weniger Konkurrenz.
0: Ja.
1: Bedeutet, sie können die Preise hochtreiben. Es bleiben jetzt noch 40 Euro. Davon, das ist jetzt Gage des Künstlers, aber es ist nur der Bruttogewinn, denn davon zahlt der Künstler jetzt seine ganzen Kosten. Also Band, Tänzerin, Stilisten, Kostüme, Licht, Design, Transport, Tourmanagement, Manager, Bookingagenturen, Anwälte.
0: Ach,
1: also
0: ja,
1: muss
0: ja
1: alles gezahlt werden. Da bleibt am Ende dann noch ungefähr 3 bis 8 Euro Reingewinn, ohne Steuern.
0: So.
1: Und dafür ziehen wir jetzt nochmal die Steuern ab. Genau, also es bleibt nicht viel übrig für Sarah Larsson. So eine Welttour, die sie ja macht, ist nicht wirklich da, um Geld zu generieren, sondern es ist wirklich eine Werbekampagne, um ihr Gesicht auf der ganzen Welt zu präsentieren.
0: Absolut.
1: Die Einnahmen kommen dann woanders rein.
0: Und vor allem, da passiert ja auch so eine Menge auf der Tour, auf der Bühne, was da los ist.
1: Genau. Also
0: das wird auch schon wirklich echt viel Kosten schlucken. Tja, check ich. Also Konzerte werden immer teurer, wir können irgendwie nichts machen, ne?
1: Nee, wir können nicht wirklich. Sarah Larsson könnte ihre Tickets auch noch teurer machen, damit sie daran verdient. Also wir können eigentlich glücklich sein, dass sie
0: Ja, ist echt so. Okay, danke Sarah Larsson.
1: Danke Sarah.
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sehe im Moment unfassbar viele Videos aus der Sphere in Las Vegas, also diese Kuppel, die so, ja, wie so eine Art Kinoleinwand ist und wo ja krasse Konzerte und sowas drin stattfinden. Und da stand drauf, das Beste, was den Backstreet Boys passieren konnte, ist Millennials, die jetzt mit ihrem Erwachsenengeld Tickets für deren Shows kaufen konnten, weil die sehen aber auch unfassbar krass aus. Ich gucke es mir wirklich jedes Mal wieder an, wie heftig deren Performances mittlerweile aussehen. Ich sag mal gesangstechnisch meh, aber was da sonst passiert, heftig. Und sie haben auch neue Musik draußen. Backstreet Boys, Bottle Up. Und das war ja im Studio produziert. Da klingt alles fantastisch. Jetzt für euch bei Energy immer die besten neuen Hits.

0: Uhr eine fantastische Freitagsmittagspause oder vielleicht dürft ihr ja sogar schon Feierabend machen. Das wünsche ich euch natürlich von Herzen. Ich bin's, Fidina. Hi. Und in den 10 Hits am Stück habe ich gleich für euch die aktuelle Single von Oliver Heldens und jetzt Kaigo.
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0: weiter geht's hier für euch mit Energy Star DJ Oliver Heldens, den wir schon so oft für euch irgendwie im Backstage von Perucaville zum Beispiel getroffen haben. Und er lässt immer Grüße für euch da.
1: Yo, Energy. It's Oliver Heldens here. Yeah, thank you so much. Vielen Dank. Ja, tschüss mal.
0: Wie süß ist das? Oh mein Gott, der niederländische DJ mit seinem kleinen Akzent, da kann er auch ein bisschen Deutsch sprechen. Und es ist tatsächlich eine Verabschiedung, die in meinen Wortschatz komplett übergegangen ist, dass ich immer sage, yo, tschüss mal. Und hier ist Oliver Heldens für euch mit A-E-I-O-U.

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3: Guten Morgen. Wer hier bei uns am Wochenende mit der Bahn in Franken unterwegs ist, der braucht richtig gute Nerven, denn auf der S1 fallen noch bis einschließlich Sonntag in den Morgen- und Abendstunden Züge zwischen Nürnberg Hauptbahnhof und Bamberg aus. Aber keine Angst, Ersatzbusse sind da für euch eingeplant. Und am Sonntag beginnt zusätzlich auch noch eine längere Baumaßnahme auf der S4. Bis zum 10. September kommt es nämlich zwischen Nürnberg und Crailsheim zu Zugausfällen. Die bekannten Einschränkungen auf der S2 Richtung Schwabach und Roth, die laufen ebenfalls weiter.
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4: Im Studio Anna Löwer. Die Bundesregierung muss bei den Reformen jetzt aufs Gas drücken. Das fordern Wirtschaftsverbände und Konzerne, vor allem aus der süddeutschen Autobranche, jetzt in einem Brandbrief. Laut Mediengruppe Bayern geht es etwa um Entlastung bei den Energiekosten und den Sozialversicherungsbeiträgen. Die neue Verpackungsverordnung der EU stellt viele kleinere Händler, die auch mal was ins Ausland schicken, vor Probleme. Brüssel will damit den Müll eindämmen. Für die Händler gibt es aber mehr Bürokratie und zusätzliche Kosten. So muss etwa in jedem Zielland ein Bevollmächtigter benannt werden. In einem geheimen Depot bei Berlin haben Ermittler 2 scharfe Handfeuerwaffen gefunden. Der Verfassungsschutz vermutet dahinter russische Geheimdienste. Das berichtet unter anderem die Süddeutsche. Eine Überwachung des Lagers brachte keine neuen Ergebnisse. Die Bundesanwaltschaft ermittelt. Im DFB-Pokal steht die erste Runde auf dem Programm. 64 Teams wollen ins Endspiel nach Berlin. Zum Auftakt bekommt es heute Abend unter anderem Oberligist SC St. Tönes mit Eintracht Frankfurt zu tun und Drittligist Rostock spielt gegen Stuttgart.
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3: Da sieht doch ganz gut aus, nichts Größeres zu sehen. Freifahrt für euch.
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3: Nö, da haben wir auch gerade keinen. Wenn ihr aber einen entdeckt habt, dann klingelt doch einfach mal ganz kurz durch. 0800 800 1069. Gute Fahrt.
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3: Ja, machen wir uns nichts vor, das Wetter heute ist jetzt nicht gerade für die gute Laune bekannt. 20 Grad erreichen wir in der Spitze, danach kommen immer auch mal wieder so ein paar Regenschauer um die Ecke. Dies, das muss man jetzt auch nicht unbedingt schönreden. Was man sich aber schönreden kann, das ist das Wochenende, was jetzt vor uns liegt. Das ist ja viel, viel wichtiger. Da erreichen wir Topwerte bis zu 21 Grad und kriegen auch ganz viel Sonne ab. Also richtig schöner Spätsommer.

0: Freitag. Wir starten rein Richtung Wochenende. Und falls ihr da diese Woche, ich sag mal, nicht so ganz aufgepasst habt und nicht alle News aus der Popwelt mitbekommen habt, kein Problem. Kollegin Pia hat euren Rücken.
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2: Und los geht's mit den Jonas Brothers. Die wurden jetzt aufgenommen in die Disney Legends. Das ist eine Ehrung quasi für den Einfluss, den sie auf Disney hatten, für immer. Damit bekommen sie jetzt auch so einen Special Parkplatz bei den Disney Studios und so.
0: Okay.
2: Ja, ganz wild. Hat die nächste auch schon bekommen. Miley Cyrus wurde letztes Jahr aufgenommen. Und da gibt es jetzt Gerüchte, dass ganz bald eine neue Single rauskommen soll. Die soll Can You Keep a Secret heißen. Und was Überraschendes, also erstmal sind die MTV Video Music Awards Nominierten rausgekommen. Und was jetzt richtig krass ist, Madonna ist die Person mit den meisten Nominierungen.
0: Dankeschön, Pia.
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Vom derbsten Rap bis dann irgendwann zu Pop-Hits. Das ist die Geschichte von Sido. Und ich finde sowieso, seine ganze Lebensgeschichte hätte ein komplettes Biopic mal verdient. Das würde ich mir auf jeden Fall angucken. Es gibt ja sowas, es geht so ein bisschen in die Richtung. Da spielt er auch selber mit, zusammen mit Kumpel B-Tide, Blutsbrüders. Aber es ist halt nicht die Originalgeschichte von ihm, sondern so ein bisschen so eine Komödie. Also vielleicht, falls jemand mal Bock hat, macht doch mal ein Biopic über Sido, auch mit dem ganzen Beef mit Bushido und so. Das würde ich mir gerne angucken. 1000 Tattoos von Sido, jetzt bei Energy.

0: Uhr an diesem Freitagnachmittag und es gibt neue Musik. Yes, heute frisch rausgekommen, hören wir uns gleich an im Energy New Hits Friday. Neue Single von Moskinna in guten 10 Minuten, jetzt Tampa City und ich bin's, Felina. Hi.
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0: Tschüss.
1: Freitag, bester Tag der Woche. Nicht nur, weil gleich Wochenende ist, auch weil da immer die neue Musik rauskommt. Heute unter anderem Energy Stars wie Topic, Carly Rae Jepsen, Sido, Sam Smith haben neue Sachen veröffentlicht. 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Und auch dieser Song hier mit dabei, Moss Kenner, Worshipping the Sun, gibt's jetzt für euch in voller Länge bei Energy. Immer die besten neuen Hits.

0: Meine Schwester ist Wissenschaftlerin und da habe ich gesagt, naja, du kannst ja Anna sagen, dass weil sie erst 23 ist, rein biologisch, neurologisch betrachtet, ihr Hirn erst mit 25 ausgewachsen ist. Das heißt, ihr Hirn ist ja noch gar nicht fertig. Und da ist meine Oma aufgestanden und gesagt, wenn du das sagst, dann ist das hier vorbei zwischen uns.
1: Ich liebe deine Oma. Liebe Grüße an Oma Klos. Und ich sehe das ganz genauso, weil der Ben, der ist immer richtig gemein zu mir. Also. Ich bin ja immer ganz nett, ne, du alte Baumrinde.
0: Das reicht.

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0: Philipp Lauenz, hallo. Ja, und da steht jetzt wieder ein richtig spannendes DFB-Pokal-Wochenende für den Club und das Kleeblatt an. Der erste FC Nürnberg, der tritt morgen beim Drittligisten Viktoria Köln an. Trainer Miroslav Klose, der hat auch schon angekündigt, nicht großartig experimentieren zu wollen. Und das Kleeblatt Fürth, das empfängt dann übermorgen am Sonntag den VfL Bochum im Rohnhof. Ja, und für das Kleeblatt ist es übrigens das erste Spiel nach dieser Derby-Niederlage gegen Nürnberg letzte Woche.
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2: Im Studio Anna Löwer. Die Bundesregierung muss bei den Reformen jetzt aufs Gas drücken. Das fordern Wirtschaftsverbände und Konzerne, vor allem aus der süddeutschen Autobranche, jetzt in einem Brandbrief. Laut Mediengruppe Bayern geht es etwa um Entlastung bei den Energiekosten und den Sozialversicherungsbeiträgen. Die neue Verpackungsverordnung der EU stellt viele kleinere Händler, die auch mal was ins Ausland schicken, vor Probleme. Brüssel will damit den Müll eindämmen. Für die Händler gibt es aber mehr Bürokratie und zusätzliche Kosten. So muss etwa in jedem Zielland ein Bevollmächtigter benannt werden. In einem geheimen Depot bei Berlin haben Ermittler zwei scharfe Handfeuerwaffen gefunden. Der Verfassungsschutz vermutet dahinter russische Geheimdienste. Das berichtet unter anderem die Süddeutsche. Eine Überwachung des Lagers brachte keine neuen Ergebnisse. Die Bundesanwaltschaft ermittelt. Im DFB-Pokal steht die erste Runde auf dem Programm. 64 Teams wollen ins Endspiel nach Berlin. Zum Auftakt bekommt es heute Abend unter anderem Oberligist SC St. Tönes mit Eintracht Frankfurt zu tun und Drittligist Rostock spielt gegen Stuttgart.
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0: Da sieht doch ganz gut aus, nichts Größeres zu sehen. Freifahrt für euch.
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0: Nö, da haben wir auch gerade keinen. Wenn ihr aber einen entdeckt habt, dann klingelt doch einfach mal ganz kurz durch. 0800 800 1069. Gute Fahrt.
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0: Ja, die Frühaufsteher unter euch, die haben sie heute Morgen noch gesehen, die sogenannte Sonne. Die ist jetzt aber heute eher Mangelware und versteckt sich hinter den dicken Wolken. Und diese Wolken, die haben auch den ein oder anderen Regenschauer heute immer mal wieder für uns parat. Das alles aber bei Topwerten bis zu 20 Grad.

0: Der Freitagswahnsinn ist bei euch im Kopf schon so ein bisschen ausgebrochen. Ja, ist gar kein Problem. Ihr hört Energy, immer die besten neuen Hits mit mir, Felina, mit Kollege Jakob von Energy am Morgen. Hi. Es gibt noch eine skurrile Meldung, die klingt so ein bisschen wie aus One Piece. Es geht um Menschen, die irgendwie vom Schiff geplumpst sind.
1: Ja, also das Schiff hatte Problemchen, ist quasi gesunken im Pazifik. Ja. Und da haben es zwei Leute noch irgendwie rausgeschafft. Und da trieb dann noch so eine Kühlbox über. Also es waren so zwei Fischer an der Küste vor Mexiko. Da sollte dann wahrscheinlich Fisch drin sein in dieser Kühlbox. Da haben sie sich reingerettet.
0: Nein.
1: Und wirklich 5 Tage da drin überlebt. Die hat man jetzt gefunden, gerettet auf hoher See. Das muss man sich reinziehen. Die hatten kein Essen, kein Wasser. Dass sie überhaupt so lange überlebt haben, ist krass. Auch in der prallen Sonne. Die haben auch gemeint, die Sonne war ihr größter Feind in der ganzen Zeit.
0: Ja. Wow.
1: Also wenn ihr irgendwo unterwegs seid, auf einer Fähre oder so, habt eine Kühlbox dabei. Im Zweifel hilft's.
0: Ich habe jetzt immer eine Kühlbox dabei, auf jeden Fall. Das klingt wirklich wie die OG-Story von, weiß ich nicht, One Piece,
1: ja,
0: oder sowas.
1: Ja, genau.
0: Wahnsinn.
1: Und ganz ehrlich, kann auch direkt verfilmt werden. Ich sehe sowas wie Tom Hanks.
0: Was soll denn jetzt auch noch in deren Leben passieren, außer 5 Tage in der Kühlbox chillen im Meer?
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Zeit bei meinen Großeltern verbracht habe, dann ist so eine der stärksten Erinnerungen, die ich daran habe, einmal Karten spielen. Und meine Oma hatte immer so richtig geile Gummibärchen im Schrank, die uralt waren. Aber ich mochte das voll gerne, weil man da so geil drauf rumkauen konnte. Gut, das sind meine Erinnerungen. Jack Deans früheste Erinnerung an die Kindheit ist, dass er bei seiner Oma saß und am Keyboard ein bisschen rumgetippelt hat. Ich sag mal, es hat ihm was weitergebracht als meine Gummibärchen nicht. Aber ja, Jack Dean jetzt mit Mercy bei Energy über die besten neuen Hits. Wicked.

0: Happy Freitag, schönes Frankenland. Hallöchen, ich bin der Joe, schön, dass ihr da seid. 15 Uhr ist es. Weiter geht's mit den 10 mit am Stück. Cat's Eye, die Girls habe ich gleich für euch in gut 10 Minuten. Vorher starten wir noch rein mit der gemütlichen Nummer von Kygo.
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Ich weiß nicht, wie es euch geht, aber dieses Wetter, ne, das gibt mir schon so frühherbstliche Vibes, ne. Am liebsten würde ich jetzt schon Kürbis schnitzen. Also, wenn ihr keinen Bock habt auf groß rausgehen am Wochenende, ab mit euch auf die Couch und Netflix an. Und wenn ihr eine Inspo braucht, die Doku von der Girlgroup Cat's Eye. Wie brutal ihr Training ist, um an der Spitze zu stehen, könnt ihr da dann mal euch anschauen. Animal, jetzt von Ihnen auf die Ohren. In der

0: hat sich eine Elsa Guten Morgen bei mir gemeldet. Wir sind wirklich verwandt.
1: Nein.
0: Mein Opa hatte einen Bruder und das ist ihr Uropa.
1: Ihr Uropa.
0: Und
1: das
0: diese
1: neue Verwandte.
0: Elsa Guten Morgen habe ich übers Radio kennengelernt. Also die Guten Morgens sind überall vertreten. Wie so eine kleine Hobbit-Familie.
1: Das ist ja eine sehr gute Nachricht auch für uns, weil sie heißt Elsa Guten Morgen. Guten Morgen mit Nachnamen auch. Und ist jünger als du. Also deine Nachfolge hier beim Radio ist ja schon mal geklärt. Falls du irgendwie zum Zoll gehst oder verschwunden.
0: Also so schnell wirst du mich hier nicht los.

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9: Mit Lawrence, hallo. Ja, es ist wirklich völlig irre, was jetzt dem 19-jährigen Designer aus Schwabach gelungen ist. Er schafft jetzt nämlich tatsächlich auf die New York Fashion Week. Vincent Ploss heißt der gute Mann. Er hat über Instagram mehr als 5000 Euro Spenden gesammelt und damit jetzt seine eigene Show finanziert. Jetzt arbeitet er fast rund um die Uhr an 8 neuen Looks und im September geht's dann los rüber nach New York und im Oktober dann nach Paris. Und da will er dann vor allem Kontakte für seine Karriere knüpfen.
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10: Im Studio Mia Hin. Der Druck aus der Wirtschaft auf die Bundesregierung wächst. In einem Brandbrief fordert allen voran die Autobranche aus Süddeutschland jetzt Tempo bei den geplanten Reformen. Das Thema steht bei der Kabinettsklausur kommende Woche ganz oben auf der Liste. Bei Berlin haben Ermittler vermutlich ein Depot russischer Geheimdienste aufgedeckt. Darin entdeckten sie 2 scharfe Waffen. Laut Süddeutscher Zeitung geht der Verfassungsschutz davon aus, dass die Waffen dafür Geheimagenten deponiert wurden, etwa für Anschläge. Die EU-Kommission erwartet keine Engpässe bei der Gasversorgung im Winter. Die Speicher seien fast zu 2/3 voll, heißt es. In Deutschland sind die Speicher dagegen erst zu gut der Hälfte gefüllt. Bis November müssen es laut Gesetz 80% sein. Der Waldbrand im Hürtgenwald in der Eifel ist jetzt endgültig gelöscht. Das hat der Bürgermeister mitgeteilt. Der Wald bleibt aber weiterhin gesperrt. Viele Bäume sind durch das Feuer instabil geworden. Der Brand war vor einer Woche ausgebrochen. Es war der bislang größte Waldbrand in Nordrhein-Westfalen.
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7: Soweit ist mir nichts gemeldet, sieht bei euch okay aus auf der Straße.
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7: Nürnberg in der Saarbrückener Straße ist einer und außerdem noch in Rostal die Sudetenstraße. Wenn ihr noch mehr gesehen habt, einen Stau oder einen Blitzer, lasst es mich gern wissen. Kurz einfach durchklingeln. 0800 800 1069. Vielen Dank und euch jetzt noch eine schöne Fahrt.
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7: Sorry, ne, aber dieses Wetter hier in Franken gibt mir so maximal Herbst-Vibes, ne? Also heute ist echt den ganzen Tag noch grau mit drin und immer wieder Regen. Und das Wochenende, naja, maximal 21 Grad, recht durchwachsen ist es, Sonne-Wolken-Mix. Morgen könnte es noch mal ein bisschen am Nachmittag regnen, am Sonntag bleibt es dann aber für einen schönen Spaziergang zumindest trocken. Sagt man noch Sommer? Oder ist schon

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0: Ich hoffe, ihr habt es gerade gehört. Da war er, der Energy-Ticket-Alarm für Energy Live mit Milo. Und wer jetzt bei mir in der Leitung ist, das schauen wir jetzt mal.
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0: Also ich habe hier stehen, die Jasmin aus Nürnberg ist jetzt in der Leitung. Hallöchen, du möchtest gerne zu Milo.
2: Ja.
0: Da würdest du gerne hin. Okay,
2: ja.
0: Und ich habe gesehen, dass du letztes Jahr ja auch schon mal bei einer Energy Live warst, ne?
2: Ja, und vorletztes Jahr auch.
0: Alter, du bist ja eine Glückliche, ne?
2: Ja.
0: Dann kannst du bestimmt jetzt in drei Worten wunderbar zusammenfassen, wie denn so eine Energy Life ist für Leute, die noch nie da waren.
2: Es ist total schön. Es ist wirklich kuschelig, es ist nicht zu voll, es ist kein Gedrücke. Es ist ein unbegreifliches Gefühl, wie man nah an einem Star dran sein kann, Fotos machen kann. Es ist unbegreiflich schön.
0: Das waren jetzt aber lange drei Worte. Aber ich lasse es zählen. Ja, Jasmin, wenn du es so toll findest, dann schicken wir dich auch dieses Jahr wieder hin mit Begleitung. Herzlichen Glückwunsch.

0: Glückwunsch.
1: Super, danke schön.
0: Dann bleib kurz in der Leitung, ja? Das Spielchen kennst du ja schon. Denn auch ihr alle da draußen habt weiterhin die Chance, ihn hier zu sehen. You don't know. Milo am 16. September live im Rathaus Nürnberg. Extra kleine Location, damit auch jeder die Chance hat, ihn möglichst gut zu sehen. 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

Da sind sie endlich. Die Nominierten für die MTV Video Music Awards für dieses Jahr sind endlich draußen. Und die Queen of Pop, Madonna, macht ihren Namen alle Ehre. Sie ist nämlich die mit Abstand am meisten Nominierte. Sie kommt auf 11 an der Zahl, dicht gefolgt von der zweiten Queen of Pop, Taylor Swift. Sie ist 9-mal nominiert. Alter Falter, ein Kopf-an-Kopf-Rennen. Energy ist an, kommt gut ins Wochenende.

einen wunderschönen Start in euer Wochenende wünsche ich euch. Frankenland, mein Gott, ist es aber grau heute. Moss Kenner habe ich gleich für euch mit am Start. Heute Nacht kam seine neue Single raus. Ich hoffe, der bringt ein bisschen Farbe in das graue Wetter. Vorher jetzt aber noch Paul Monkey.

Der König der Deutsch-Rapper. Er ist zurück mit einem neuen Hit. Und genau deshalb, finde ich, ist der Freitag auch einer der schönsten Tage der Woche, weil es neue Schmankerl für die Ohren gibt. Sido hat einen neuen Hit rausgebracht. Sam Smith oder auch Carly Rae Jepsen ebenso. Gibt's für euch alle im Energy New Hits Friday Podcast. 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Eine Perle spiele ich euch aber jetzt schon ganz bequem bei Energy. Moskenner, Worshipping the Sun. Immer die besten neuen Hits.

0: Schwester ist Wissenschaftlerin und da habe ich gesagt, naja, du kannst ja Anna sagen, dass weil sie erst 23 ist, rein biologisch, neurologisch betrachtet, ihr Hirn erst mit 25 ausgewachsen ist. Das heißt, ihr Hirn ist ja noch gar nicht fertig. Und da ist meine Oma aufgestanden und gesagt, wenn du das sagst, dann ist das hier vorbei zwischen uns.
1: Ich liebe deine Oma. Liebe Grüße an Oma Klos. Und ich sehe das ganz genauso, weil der Ben, der ist immer richtig gemein zu mir. Also. Ich bin ja immer ganz nett, ne, du alte Baumrinde.
0: Das reicht's.

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6: Guten Morgen. Wer hier bei uns am Wochenende mit der Bahn in Franken unterwegs ist, der braucht richtig gute Nerven, denn auf der S1 fallen noch bis einschließlich Sonntag in den Morgen- und Abendstunden Züge zwischen Nürnberg Hauptbahnhof und Bamberg aus. Aber keine Angst, Ersatzbusse sind da für euch eingeplant. Und am Sonntag beginnt zusätzlich auch noch eine längere Baumaßnahme auf der S4. Bis zum 10. September kommt es nämlich zwischen Nürnberg und Crailsheim zu Zugausfällen. Die bekannten Einschränkungen auf der S2 Richtung Schwabach und Roth, die laufen ebenfalls weiter.
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7: Im Studio Mia Hin. Die Bundesregierung muss bei den Reformen jetzt aufs Gas drücken. Das fordern Wirtschaftsverbände und Konzerne, vor allem aus der süddeutschen Autobranche, jetzt in einem Brandbrief. Darin geht es etwa um Entlastung bei den Energiekosten und den Sozialversicherungsbeiträgen. Die neue EU-Verpackungsverordnung sorgt bei vielen kleineren deutschen

0: deutschen Händlern für Ärger. Einige haben den Versand in andere EU-Länder bereits eingestellt. Eigentlich soll die Verordnung den Müll eindämmen. Beim internationalen Versand sorgt sie aber für Zusatzkosten und Bürokratie. Der Deutsche Städtetag fordert die Einführung einer Pflegevollversicherung. Denn teure Heimplätze für Senioren belasten auch die Kommunen, sagt Städtetagspräsident Jung in der Neuen Osnabrücker Zeitung. Die müssen nämlich einspringen, wenn Betroffene selbst nicht zahlen können. David gegen Goliath heißt es ab heute wieder. Im DFB-Pokal steht die erste Runde auf dem Programm. 64 Teams wollen ins Endspiel nach Berlin. Zum Auftakt bekommt es heute Abend unter anderem Oberligist SC St. Tönnies mit Eintracht Frankfurt zu tun. Und Drittligist Rostock spielt gegen Stuttgart.
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2: Schaut soweit gut aus bei euch auf der Straße, alles frei.
1: Blitzer.
2: Nürnberg, die Schweinauer Hauptstraße habe ich für euch und außerdem noch die Johannes-Brahms-Straße ebenfalls in Nürnberg. Wenn ihr noch mehr habt, einen Stau oder einen Blitzer, gerne kurz einfach eine WhatsApp an mich 0176 1069 und 4x8. Vielen Dank, schöne Fahrt euch.
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2: Ein echt ekelhaftes, graues Wetter zum Start ins Wochenende und Regen ist heute auch noch mit dabei. Heute den ganzen Tag. Das Wochenende wird durchwachsener, aber nicht mehr ganz so eklig. Morgen ist noch mal ein bisschen Regen mit drin. Ansonsten bleibt es trocken, maximal 21 Grad und Sonne-Wolken-Mix.

0: Ich wage es wirklich auszusprechen, aber ich befürchte, uns steht das erste herbstliche Wochenende bevor.
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0: Also ich würde ja sagen, es ist jetzt Zeit für den ersten Twilight-Marathon. Aber ich will noch nichts überstürzen, ja? Auch wenn ich jetzt schon bereit dafür wäre. Erstmal sind nämlich noch ein paar Kirchwein angesagt. Endlich, nämlich in der Lederhosen nicht mehr drei Tote schwitzen im Bierzelt. Bamberger Sandkerber ist gestartet. Wörder Kirchweih ist, Zirndorf

0: und auch in Kosbach. Ansonsten, ja, falls ihr doch schon so ein bisschen in Herbstlaune seid wie ich, maybe mal wieder in den IKEA. Die haben nämlich schon Halloween-Zeug, habe ich gesehen. Oder ab heute hat jetzt auch der neue TK Maxx in der Nürnberger Innenstadt am Ludwigsplatz aufgemacht. Gibt's bestimmt auch Halloween-Sachen.
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Dinge, die wirklich auch nur Katzenbesitzern passieren können. Ihr kommt nach Hause und die Wohnung steht unter Wasser. In Baden-Baden ist es jetzt passiert. Als Frauchen gerade nicht daheim war und die Katze am Waschbecken mal wieder rumgeturnt hat, verbotenerweise, zack, war auf einmal der Wasserhahn offen und der hat allerdings nicht ins Waschbecken gezeigt. Oh Gott, ey, auf einmal war Land unter, wirklich. Ey, da hatte ich echt nochmal Glück, ne? Als ich nicht zu Hause war, hat meine Katze mir nur ins Bett geschissen. Na danke. You Not Us, jetzt mal Energy. 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

frisch gebrühter Ingwer- und Zitronentee. Darauf schwören einige Künstler, wenn es um die Gesangspflege geht. Unter anderem auch Loy hat das bei sich auf ihrem Rider stehen. Also immer schön im Backstage in der Kabine steht das Zeug da rum, weil Ingwer und Zitrone helfen auch super gut bei Übelkeit wegen Lampenfieber. Und das haben ja die Künstler nicht selten. Golden Summer jetzt von hier bei Energy. 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

0: sich eine Elsa Guten Morgen bei mir gemeldet. Wir sind wirklich verwandt.
1: Nein.
0: Mein Opa hatte einen Bruder und das ist ihr Uropa.
1: Ihr Uropa.
0: Und diese Elsa Guten Morgen habe ich übers Radio kennengelernt. Also die Guten Morgens sind überall vertreten. Wie so eine kleine Hobbit-Familie.
1: Das ist ja eine sehr gute Nachricht auch für uns, weil sie heißt Elsa Guten Morgen. Guten Morgen mit Nachnamen auch. Und ist jünger als du. Also deine Nachfolge hier beim Radio ist ja schon mal geklärt. Falls du irgendwie zum Zoll gehst oder verschwunden.
0: Also so schnell wirst du mich hier nicht los.

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7: Mit Lauens, hallo. Ja, und da steht jetzt wieder ein richtig spannendes DFB-Pokal-Wochenende für den Club und das Kleeblatt an. Der erste FC Nürnberg, der tritt morgen beim Drittligisten Viktoria Köln an. Trainer Miroslav Klose, der hat auch schon angekündigt, nicht großartig experimentieren zu wollen. Und das Kleeblatt Fürth, das empfängt dann übermorgen am Sonntag den VfL Bochum im Rohnhof. Ja, und für das Kleeblatt ist es übrigens das erste Spiel nach dieser Derby-Niederlage gegen Nürnberg letzte Woche.
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8: Im Studio Mia Hin. Die Bundesregierung muss bei den Reformen jetzt aufs Gas drücken. Das fordern Wirtschaftsverbände und Konzerne, vor allem aus der süddeutschen Autobranche, jetzt in einem Brandbrief. Darin geht es etwa um Entlastung bei den Energiekosten und den Sozialversicherungsbeiträgen. Die neue EU-Verpackungsverordnung sorgt bei vielen kleineren deutschen Händlern für Ärger. Einige haben den Versand in andere EU-Länder bereits eingestellt. Eigentlich soll die Verordnung den Müll eindämmen. Beim internationalen Versand sorgt sie aber für Zusatzkosten und Bürokratie. An einer Schule in Mittelschweden hat ein Angreifer mehrere Menschen mit einem Schwert verletzt. Die Polizei hat den mutmaßlichen Täter festgenommen. Laut Medienberichten stoppte sie ihn mit einem Schuss ins Bein. Andere Schulen in der Umgebung wurden vorsorglich abgeriegelt. David gegen Goliath heißt es ab heute wieder. Im DFB-Pokal steht die erste Runde auf dem Programm. 64 Teams wollen ins Endspiel nach Berlin. Zum Auftakt bekommt es heute Abend unter anderem Oberligist SC St. Tönnies mit Eintracht Frankfurt zu tun. Und Drittligist Rostock spielt gegen Stuttgart.
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9: Schaut soweit gut aus bei euch auf der Straße, alles frei.
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9: Sorry, ne, aber dieses Wetter hier in Franken gibt mir so maximal Herbst-Vibes, ne? Also heute ist echt den ganzen Tag noch grau mit drin und immer wieder Regen. Und das Wochenende, naja, maximal 21 Grad. Recht durchwachsen ist es, Sonne-Wolken-Mix. Morgen könnte es noch mal ein bisschen am Nachmittag regnen. Am Sonntag bleibt es dann aber für einen schönen Spaziergang zumindest trocken. Sagt man noch Sommer? Oder ist schon Herbst?

0: Typ hat jetzt eine App bzw. eine Website gebastelt, mit der ihr sehen könnt, wie viel Verspätung eure Verbindung in den letzten 7, 15 oder 30 Tagen hatte. Zum Test, mein Regio von Nürnberg nach Georgensgmünd, wenn ich abends nach Hause fahre zum Beispiel, hatte in den letzten 30 Tagen im Schnitt 19 Minuten Verspätung. An 23 Tagen, ja? Ihr könnt euch vielleicht vorstellen, wie meine Nerven sind, ja? Die Seite kann aber noch mehr. Die zeigt euch nämlich auch an, ob ihr eine Chance habt, vielleicht sogar auf Entschädigung oder eben nicht. Die ganzen Daten, die sind alle echt, basieren nämlich auf knapp 40.000 Zügen im Juni und Juli. Delay Bahn heißt die Website, gibt's eben auch als App. Energy. Und ich bete schon mal, dass mein Zug heute Abend bitte pünktlich ist.
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Oh, was ein perfektes Wetter, um mal kurz wieder 10 Jahre zurück zu driften. Zur Halloween-Zeit, Herbst. Suicide Squad war gerade der Mega-Hype im Kino und der Soundtrack lief im Radio hoch und runter. Aber immer noch ein absoluter Banger. Sucker for Pain, jetzt bei Energy zusammen mit Lil Wayne, Wiz Khalifa und den Imagine Dragons.

0: schönen Start in euer schönes, naja, graues Wochenende wünsche ich euch. Ich bin der Joe. Weiter geht's mit den 10 Hits am Stück um 18 Uhr. Hallöchen. Moskenner hat einen neuen Hit am Start. Der kam heute Nacht frisch raus. Wir hören gleich rein. Vorher jetzt aber noch der gute Teddy Swims.
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Der König der Deutsch-Rapper. Er ist zurück mit einem neuen Hit. Und genau deshalb, finde ich, ist der Freitag auch einer der schönsten Tage der Woche, weil es neue Schmankerl für die Ohren gibt. Sido hat einen neuen Hit rausgebracht. Sam Smith oder auch Carly Rae Jepsen ebenso. Gibt's für euch alle im Energy New Hits Friday Podcast. Energy.de klicken. Eine Perle spiele ich euch aber jetzt schon ganz bequem bei Energy. Moskenner, Worshipping the Sun. Immer die besten neuen Hits.

0: Schwester ist Wissenschaftlerin und da habe ich gesagt, naja, du kannst ja Anna sagen, dass weil sie erst 23 ist, rein biologisch, neurologisch betrachtet, ihr Hirn erst mit 25 ausgewachsen ist. Das heißt, ihr Hirn ist ja noch gar nicht fertig. Und da ist meine Oma aufgestanden und gesagt, wenn du das sagst, dann ist das hier vorbei zwischen uns.
1: Ich liebe deine Oma. Liebe Grüße an Oma Klos. Und ich sehe das ganz genauso, weil der Ben, der ist immer richtig gemein zu mir. Also. Ich bin ja immer ganz nett, ne? Du alte Baumrinde.
0: Das reicht's.

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7: Mit Laurenz, hallo. Ja, es ist wirklich völlig irre, was jetzt dem 19-jährigen Designer aus Schwabach gelungen ist. Er schafft es jetzt nämlich tatsächlich auf die New York Fashion Week. Vincent Ploss heißt der gute Mann. Er hat über Instagram mehr als 5.000 Euro Spenden gesammelt und damit jetzt seine eigene Show finanziert. Jetzt arbeitet er fast rund um die Uhr an 8 neuen Looks und im September geht's dann los rüber nach New York und im Oktober dann nach Paris. Und da will er dann vor allem Kontakte für seine Karriere knüpfen.
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8: Im Studio Mia Hin. Der Druck aus der Wirtschaft auf die Bundesregierung wächst. In einem Brandbrief fordert allen voran die Autobranche aus Süddeutschland jetzt Tempo bei den geplanten Reformen. Das Thema steht bei der Kabinettsklausur kommende Woche ganz oben auf der Liste. Nach dem Waffenfund in einem Wald bei Berlin ermittelt jetzt der Generalbundesanwalt. Im Fokus steht ein Verdächtiger, der in Rumänien in Haft sitzt. Er soll als Agent einen Anschlag geplant haben. Laut Innenminister Dobrindt ist eine Beteiligung fremder Mächte nicht ausgeschlossen. Nach dem Zollchaos der USA haben viele Unternehmen in Deutschland mittlerweile Geld zurückbekommen. Laut Wirtschaftswoche wurden bereits fast 800 Millionen Euro an unrechtmäßig verlangten Zöllen erstattet. Mehr als die Hälfte ging an DHL. Der Logistikkonzern will das Geld an seine Kunden weitergeben. Ex-Fußball-Nationalspielerin Nadine Kessler will offenbar nicht Sportstaatsministerin werden. Das berichtet die Bild. Kanzler Merz sucht nun nach einer anderen bekannten Persönlichkeit aus dem Sport. Die Bundesregierung bestätigt Kesslers Absage bisher nicht.
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9: Schaut soweit gut aus bei euch auf der Straße, alles frei.
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9: Nürnberg in der Hansastraße ist noch einer und in Erlangen der Siedlerweg. Wenn ihr noch mehr gesehen habt, einen Stau oder einen Blitzer, lasst es mich gern wissen. Kurz einfach eine WhatsApp an mich. 0176 1069 und 4x die 8. Vielen Dank. Euch jetzt noch eine schöne Fahrt.
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9: Ein echt ekelhaftes, graues Wetter zum Start ins Wochenende und Regen ist heute auch noch mit dabei. Heute den ganzen Tag. Das Wochenende wird durchwachsen, aber nicht mehr ganz so eklig. Morgen ist noch mal ein bisschen Regen mit drin. Ansonsten bleibt es trocken, maximal 21 Grad und Sonne-Wolken-Mix.

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0: Also ich habe hier stehen, die Jasmin aus Nürnberg ist jetzt in der Leitung. Hallöchen, du möchtest gerne zu Milo.
2: Ja.
0: Da würdest du gerne hin. Okay.
2: Ja.
0: Und ich habe gesehen, dass du letztes Jahr ja auch schon mal bei einer Energy Live warst, ne?
2: Ja, und vorletztes Jahr auch.
0: Alter, du bist ja eine Glückliche, ne?
2: Ja.
0: Dann kannst du bestimmt jetzt in drei Worten wunderbar zusammenfassen, wie denn so eine Energy Life ist für Leute, die noch nie da waren.
2: Es ist total schön. Es ist wirklich kuschelig, es ist nicht zu voll, es ist kein Gedrücke. Es ist ein unbegreifliches Gefühl, wie man nah an einem Star dran sein kann, Fotos machen kann. Es ist unbegreiflich schön.
0: Das waren jetzt aber lange drei Worte, aber ich lasse es zählen. Ja, Jasmin, wenn du es so toll findest, dann schicken wir dich auch dieses Jahr wieder hin mit Begleitung.
2: Ich
0: Herzlichen
2: freue
0: Glückwunsch.
2: Mich. Super, danke schön.
0: 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Denn auch ihr alle da draußen habt weiterhin die Chance, ihn hier zu sehen.
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viele Talente zu haben, ist schon geil, aber halt auch saustressig, ne? Weil du kannst halt alles, aber hast für alles aber auch keine Zeit wiederum. Peggy Gou hat Mode studiert, liebt es zu stylen, wollte aber auch Fotografin werden, aber dann kam ja auch noch die Musik und die ist jetzt momentan halt eher präsent, aber mal gucken, ne? Das Leben ist ja noch lang, wo es einen so hinzieht. Woman, jetzt von ihr bei Energy, immer die Beste.

Hallo, hallo, schönen Start in euer Wochenende wünsche ich euch. Ich bin der Joe, weiter geht's mit den 10 Hits am Stück. Gleich Alex Warren für euch, der feiert schon auf sein neues Album hin, kommt in einer Woche raus, wir hören aber gleich schon mal rein. Vorher jetzt noch

Noch 7-mal schlafen, dann ist schon wieder Freitag. Und dann kommt auch das neue Album von Alex Warren raus, Wild Child. So hat ihn damals nämlich sein Papa immer als Spitznamen genannt. Ein paar Singles sind auch schon rausgekoppelt, unter anderem Passenger. Rein geht's, Energy hat immer die besten neuen Hits.

0: sich eine Elsa Guten Morgen bei mir gemeldet. Wir sind wirklich verwandt.
1: Nein.
0: Mein Opa hatte einen Bruder und das ist ihr Uropa.
1: Ihr Uropa.
0: Und diese Elsa Guten Morgen habe ich übers Radio kennengelernt. Also die Guten Morgens sind überall vertreten. Wie so eine kleine Hobbit-Familie.
1: Das ist ja eine sehr gute Nachricht auch für uns, weil sie heißt Elsa Guten Morgen. Guten Morgen mit Nachnamen auch. Und ist jünger als du. Also deine Nachfolge hier beim Radio ist ja schon mal geklärt. Falls du irgendwie zum Zoll gehst oder verschwunden.
0: Also so schnell wirst du mich hier nicht los.

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5: Guten Morgen. Wer hier bei uns am Wochenende mit der Bahn in Franken unterwegs ist, der braucht richtig gute Nerven, denn auf der S1 fallen noch bis einschließlich Sonntag in den Morgen- und Abendstunden Züge zwischen Nürnberg Hauptbahnhof und Bamberg aus. Aber keine Angst, Ersatzbusse sind da für euch eingeplant. Und am Sonntag beginnt zusätzlich auch noch eine längere Baumaßnahme auf der S4. Bis zum 10. September kommt es nämlich zwischen Nürnberg und Crailsheim zu Zugausfällen. Die bekannten Einschränkungen auf der S2 Richtung Schwabach und Roth, die laufen ebenfalls weiter.
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6: Im Studio Mia Hin. Die Bundesregierung muss bei den Reformen jetzt aufs Gas drücken. Das fordern Wirtschaftsverbände und Konzerne, vor allem aus der süddeutschen Autobranche, jetzt in einem Brandbrief. Darin geht es etwa um Entlastung bei den Energiekosten und den Sozialversicherungsbeiträgen. Die neue EU-Verpackungsverordnung sorgt bei vielen kleineren deutschen Händlern für Ärger. Einige haben den Versand in andere EU-Länder bereits eingestellt. Eigentlich soll die Verordnung den Müll eindämmen. Beim internationalen Versand sorgt sie aber für Zusatzkosten und Bürokratie. Der Deutsche Städtetag fordert die Einführung einer Pflegevollversicherung. Denn teure Heimplätze für Senioren belasten auch die Kommunen, sagt Städtetagspräsident Jung in der Neuen Osnabrücker Zeitung. Die müssen nämlich einspringen, wenn Betroffene selbst nicht zahlen können. Der Waldbrand im Hürtgenwald in der Eifel ist jetzt endgültig gelöscht. Das hat der Bürgermeister mitgeteilt. Der Wald bleibt aber weiterhin gesperrt. Viele Bäume sind durch das Feuer instabil geworden. Der Brand war vor einer Woche ausgebrochen. Es war der bislang größte Waldbrand in Nordrhein-Westfalen.
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7: Sorry, ne, aber dieses Wetter hier in Franken gibt mir so maximal Herbst-Vibes, ne? Also heute ist echt den ganzen Tag noch grau mit drin und immer wieder Regen. Und das Wochenende, naja, maximal 21 Grad. Recht durchwachsen ist es, Sonne-Wolken-Mix. Morgen könnte es noch mal ein bisschen am Nachmittag regnen. Am Sonntag bleibt es dann aber für einen schönen Spaziergang zumindest trocken. Sagt man noch Sommer? Oder ist schon Herbst?

Wer hat Bock, in einer Netflix-Doku mitzuspielen? Ey, richtig geil. Rund 4000 Komparsen sucht Netflix jetzt aktuell für eine Doku über die Wiesen in München. Dafür kann man gerne mal Franken verlassen. Also ungefähr so viele wie auch in ein Bier.

0: Headset reinpassen. Voraussetzungen gibt's auch keine, außer dass wir zeigen sollen, wie lebendig, bunt und laut die Wiesen sein kann. Ja, also, wenn's nur das ist. Wenn wir Franken wirklich eins können, dann ist es wissen, wie a gescheide Kerber geht. Habt ihr Bock? Gerne auch als Clique unter p-f.tv könnt ihr euch anmelden.
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Es ist so seltsam irgendwie, ne? Aber das war heute meine letzte Sendung, die ich alleine moderieren durfte. Ab Montag bekomme ich nämlich Zuwachs und ich freue mich wie die Sau. Jase, komm zurück zu Energy Nürnberg. Zusammen bringen wir euch dann wunderbar durch den Nachmittag jeden Tag mit noch mehr Franken. 15 bis 20 Uhr, wie gewohnt, einschalten. Und jetzt kommt gut in euer Wochenende. Tschüsseli, euer Joe.

Um 20 Uhr und es ist, wie ich finde, der Beste aller Feierabende. Freitag rein jetzt in dieses Wochenende. Freue mich sehr, dass ihr mit dabei seid. Gleich Alex Warren. Den Anfang macht jetzt Tamper City mit Self-Aware und immer den besten neuen Hits.

Wie schmeckt eigentlich Waschbär? Energy ist an bei euch in diesem Freitagabend. Ich bin Julian. Man merkt ein bisschen, dass Sommerloch ist. Friedrich Merz ist noch im Urlaub, hat sogar noch ein bisschen drangehängt. Das merkt man in der Journalie immer daran, dass völlig komische Themen auf der Titelseite landen, weil man ja die Zeitung irgendwie ein bisschen füllen muss. Insofern diese Woche die Kollegen von der Bild. Wie schmeckt eigentlich Waschbär? Waschbären, die Bankräuber unter den Waldbewohnern mit ihren süßen Masken, schwarzen Masken um die Augen, wo sie immer so ein bisschen aussehen, als würden sie den nächsten Goldraub im Bodemuseum anstreben. Und die Kommentarspalte ist voll mit, wie kann man denn so süße Tierchen essen? Und die Menschen, da fällt mir fast das Kalbschnitzel aus dem Mund. Also diese Doppelmoral regt mich wirklich wahnsinnig auf. Einerseits zu monieren, dass man Waschbären isst. Andererseits, habt ihr schon einmal gesehen, wie niedlich Kälber aussehen? Rehe, ich sag nur Bambi, Enten, wahnsinnig süß, Lämpchen. Das alles kommt bei uns Deutschen wie selbstverständlich auf den Tisch. Aber bei Waschbären machen wir einen Strich, oder was? Also ich finde, das Recht, sich zu beschweren, haben wirklich nur Leute, die gar kein Fleisch essen. Von mir aus auch vegan leben, also vor allen Dingen vegan leben. Aber alle, die Fleisch essen und sich darüber aufregen, dass Waschbären auf den Teller kommen, das ist hier doppelmoralisch. Könnte aber gerne auch anders sehen. 030 26 123 45.

Ross Kenner hören wir jetzt hier bei Energy, der wirklich in einen Künstlerhaushalt hineingeboren wurde. Will damit sagen, seine Karriere war ein bisschen vorbestimmt. Der Papa war Plattenladenbesitzer, ist da aufgewachsen in London bei ihm. Hat dann auch die harte Tour gemacht, also wirklich in Coffeeshops und Einkaufszentren mit seiner Gitarre dagestanden und wirklich den Graubrotjob gemacht. Irgendwann dann nach Deutschland gekommen, war aber auch beim ESC-Vorentscheid von Stefan Raab mit dabei und vor allen Dingen Purple Disco Machine. Hat ihn richtig gepusht und seitdem steht er auf seinen eigenen Beinchen, der Moskenner. Worship the Sun haben wir jetzt immer die besten neuen Hits.

0: immer die besten neuen Hits hier bei Energy. Gleich Nico Santos für euch, außerdem Glockenbach und Taylor Swift macht den Anfang.
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0: Freitagabend hier bei Energy. Ich bin Julian Rahn, jetzt in dieses Wochenende. Es ist genau die Zeit, wo man sich jetzt gerade fertig macht, vom Spiegel steht, gleich zu Freunden abhaut, dann wird ein bisschen vorgetrunken. Man muss sich eingestehen, dass das Vortrinken eigentlich immer das Allerbeste am Abend ist. Der Club kann nie das halten, was das Vortrinken verspricht. Aber dennoch, man macht sich ready, man braucht eine Playlist. Und da kommen wir ins Spiel.
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0: ist diese Woche Energy Dance und das klingt so.

0: So, da könnt ihr jetzt nicht sagen, dass da ein bisschen Fuego reinkommt in die WG, wenn man das hört. Checkt ihr jetzt aus in der Energy App oder auch auf energy.de. Da findet ihr noch weitere 40 Webstreams. Genau für jeden Geschmack ist da das Passende dabei. Checkt ihr jetzt aus und dankt mir dann einfach später oder auch gar nicht. Gern geschehen.
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0: Immer die besten neuen Hits hört ihr hier bei Energy gleich mit Norma Jean Martini für euch. Außerdem Tam Impala und Benson Boone macht den Anfang.
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2: Meine Schwester ist Wissenschaftlerin und da habe ich gesagt, naja, du kannst ja Anna sagen, dass weil sie erst 23 ist, rein biologisch, neurologisch betrachtet, ihr Hirn erst mit 25 ausgewachsen ist. Das heißt, ihr Hirn ist ja noch gar nicht fertig. Und da ist meine Oma aufgestanden und gesagt, wenn du das sagst, dann ist das hier vorbei zwischen uns.
3: Ich liebe deine Oma. Liebe Grüße an Oma Klos. Und ich sehe das ganz genauso, weil der Ben, der ist immer richtig gemein zu mir. Also. Ich bin ja immer ganz nett, ne, du alte Baumrinde.
2: Das reicht.

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Norma Jean Martini. I am the sun. Ich bin die Sonne. Könnte auch so als Leitspruch bei Donald Trump in Gold im Oval Office neben all seinen Fake-Pokalen stehen. Aber das so funktioniert nur mein komisches Hirn. Norma Jean Martini hat nichts mit Donald Trump zu tun, Gott sei Dank. I am the sun. Immer die besten neuen Hits.

0: Julia.
1: Und es ist der beste aller Feierabende. Freitag, 21 Uhr, rein jetzt in dieses Wochenende. Freue mich sehr, dass ihr mit dabei seid. Gleich mit Teddy Swims für euch. Den Anfang macht jetzt Harrison. All the things she said und immer.

0: Freitagabend hier bei Energy, wenn ihr noch keine Wochenendpläne habt, warum nicht mal ins Kino? Ne? Der Teufel trägt Prada 2, Odyssee, Spider-Man. Bis jetzt war das Kinojahr 2026 so derartig geprägt von großen Highlights. Und das Beste ist, damit geht's jetzt auch nahtlos einfach weiter.
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2: Hallo zusammen. Wer sich im Kino gerne so richtig gruselt, kommt diese Woche auf seine Kosten. Eine der erfolgreichsten Horrorreihen der letzten Jahre geht nämlich in die nächste Runde. Es geht um Insidious mit Out of the Further, in dem uns vor allem ein neues Kapitel erwartet. Nach mittlerweile 5 Filmen verabschiedet sich Insidious von der bekannten Familie und stellt diesmal Gemma und ihre Tochter in den Mittelpunkt. Gemma zieht zurück in das Haus, in dem sie selbst aufgewachsen ist und entdeckt dort, dass sie ins sogenannte Ewigreich reisen kann, also diese düstere Welt der verlorenen Seelen, die Fans der Reihe natürlich kennen. Das Problem, sie kann nicht nur selbst dorthin gelangen, sondern offenbar auch das, was dort lebt, mit zurück in unsere Welt bringen. Und spätestens dann wird's ziemlich ungemütlich. Das Spannende ist, dass Insidious damit nach 5 Teilen versucht, nochmal etwas Neues aus seinem bekannten Horrorkonzept rauszuholen. Und das, ohne komplett mit der Vergangenheit zu brechen. Wer die bisherigen Filme mochte, bekommt wieder diese Mischung aus übernatürlichem Horror, düsterer Atmosphäre und jeder Menge Gänsehaut. Aber mit einer neuen Geschichte, die der Reihe nochmal frischen Wind verleiht.
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Ich finde, man muss immer so ein bisschen neidvoll nach UK schauen. Ja, auch gerade Purple Disco Machine mit Sophie and the Giants, tolle Indie-Pop-Band aus Großbritannien. Die haben da irgendwie einen Pool, glaube ich, wo sie immer all ihre fantastischen Indie-Künstler und Singer-Songwriter züchten. Also man muss ja gar nicht ins oberste Regal schauen mit Ed Sheeran und Harry Styles, die wirklich gerade so den Weltmarkt ja auch mitprägen. Auch Jack Dean kommt aus UK, ist mittlerweile 26 und so der Nächste in den Startlöchern. Mercy heißt ein aktueller Song, den haben wir jetzt, immer die besten neuen Hits.

0: Immer die besten neuen Hits hier bei Energy. Gleich Topic, außerdem hören wir Dermot Kennedy und DJ Gosha macht den Anfang mit Michiko.
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0: Freitagabend, Energy ist an, ich bin Julian. Drei Fakten, ob ein Vierter hinzukommt, klären wir jetzt.
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0: Und zwar mit meiner lieben Kollegin Laura.
2: Hallöchen.
0: Laura, du hast zweimal daneben gelegen, diese Woche zweimal richtig geraten. Ist es jetzt das alles entscheidende Match?
2: Oh ja, jetzt gebe ich alles.
0: Die Aussage, die ich heute vielleicht dabei habe, ist folgende. Hundehalter erkranken an Herz-Kreislauf-Erkrankungen um 30% weniger. Fakt oder Fake?
2: Kann ich mir sehr gut vorstellen, weil man muss ja auch die ganze Zeit rausgehen. Mhm. Man muss ja immer spazieren gehen, ist viel an der frischen Luft und wird irgendwie so auf Trab gehalten.
0: Ja.
2: Kann mir vorstellen, dass das gut fürs Herz ist. Also ich sage Fakt.
0: Und somit, liebe Laura, hast du eine positive Woche. Hundehalter erkranken 30% weniger daran, ist ein Fakt. Menschen mit Hunden müssen häufiger raus, du hast genau richtig gesagt, kommen mehr in Bewegung und beugen somit Herz-Kreislauf-Erkrankungen vor. Übrigens, Hunde sollen pro Tag mindestens eine Stunde raus. In der Realität aber sind es meistens nur im Schnitt 31 Minuten.
2: Ja, deswegen habe ich keinen Hund.
0: Ja,
2: ich will nicht raus.
0: Na gut. Ich habe schon einen Hund, aber oft ist es wirklich sauschwer mit dem Zeitmanagement.
2: Ja,
0: aber ich hoffe, das auch immer zu schaffen, mindestens eine Stunde. Naja, liebe Laura, wir kommen ins Private rein. Jetzt habt alle ein schönes Wochenende und du auch. Danke.

0: dir. Immer die besten neuen Hits. Hört euch hier bei Energy. Freitagabend, das ist schön, dass ihr mit dabei seid. Gleich mit Cat's Eye für euch. Außerdem One Republic und Bibi Rexha macht den Anfang.
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2: Es hat sich eine Elsa Guten Morgen bei mir gemeldet. Wir sind wirklich verwandt.
3: Nein!
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3: Ihr Uropa.
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3: Das ist ja eine sehr gute Nachricht auch für uns, weil sie heißt Elsa Guten Morgen. Guten Morgen mit Nachnamen auch. Und ist jünger als du. Also deine Nachfolge hier beim Radio ist ja schon mal geklärt. Falls du irgendwie zum Zoll gehst oder verschwunden.
2: Also so schnell wirst du mich hier nicht los.

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Es ist spät geworden. Ich habe Energy an diesem Freitag so spät, dass ich euch jetzt ein großartiges Wochenende wünschen kann. Ich bin raus für heute. Hier geht's gleich weiter ab 22 Uhr mit dem Energy Extra Dance Mix. Die besten DJs legen auf, damit ihr auch gut reinkommt in dieses Partywochenende, wenn ihr denn so wollt. Cat's Eye macht jetzt hier bei mir den Abschluss mit Animal und immer den besten neuen.

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2: Dominik Keuselmeier hier und ich spiele euch jetzt die weltweit besten Dance-Hits mit brandneuen Sounds. Das hier ist die neue Single von DJ Star Topic, ist heute rausgekommen und er hat sich soundmäßig komplett neu erfunden.
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2: Hier ist DJ Star Topic mit seiner neuen Single Lucky Ones, mein Future-Hit. Und bitte und ab.

Hier ist Energy Extra Dance, Dominik Häuselmeier hier. Ich spiele euch die weltweit besten Dance-Hits. Nachher noch ein neues Single von Martin Horger und James Carter in der Show. Ich spiele euch was Neues von Faulhaber, Freestyler in der neuen Version. Und das hier ist Lunax zusammen mit Felix Samuel. Still waiting in Energy Extra Dance. So.

Hier ist Energy Extravagance. Dominik Keuselmeier hier. Bis 23 Uhr mit den weltweit besten Dance-Hits. Und das Line-Up heute Nacht sieht fantastisch aus. Um 0 Uhr legt für euch Steve Aoki auf. Um 1 Uhr Robin Schulz. Und um 2 Uhr Alok und um 3 Uhr Paul van Dyk. Das komplette Line-Up von Energy Extravagance gibt es nochmal online nachzulesen auf energy.de. Klickt euch gerne rein. Nachher noch die neue Single von Martin Horger. Und das hier ist Otto Knows für euch.

0: Heute rausgekommen die neue Single von Martin Horger und James Carter, Paradise. Ich bin Dominik Häuselmeier, spiele die weltweit besten Dance-Hits. Glenn Hahn auch Bowser für euch. Die aktuelle Single von Raffi, Giving You, gibt's auch für euch. Hier in Energy X Summer Dance.
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